36, 40 oder 44 ins Rennen. Die Berliner SPD will mit der Linken über eine mögliche Regierungszusammenarbeit sprechen. Der Landesvorstand habe einstimmig beschlossen, die Einladung der Linkspartei zu Sondierungsgesprächen anzunehmen, hieß es. Nach dem Wahlsieg der Linken in Berlin ist ein rot-grün-rotes Bündnis möglich. In Madrid haben Zehntausende Menschen für das Recht auf Wohnen und gegen Zwangsräumungen demonstriert. Spaniens Innenministerium sprach von rund 25.000 Teilnehmern, der Mieterverband von 300.000. Hintergrund war die Zwangsräumung einer 87-Jährigen, die nach 70 Jahren aus ihrer Wohnung in der spanischen Hauptstadt vertrieben worden war. In der Nations League hat Spaniens Fußballnationalmannschaft ihr erstes Spiel gewonnen. Der Welt- und Europameister setzte sich im Londoner Wembley-Stadion gegen England mit 3:2 durch. Für den WM-Dritten England erzielte Bayern-Stürmer Harry Kane ein Tor, er vergab aber auch einen Elfmeter. Es ist jetzt 14:45. Es ist sternenklar oder höchstens leicht bewölkt bei uns in Bayern. In einzelnen Niederungen breitet sich Nebel aus. Die Temperaturen sinken auf 10 bis 2 Grad. Tagsüber gibt's dann wieder viel Sonne und bis Mittwoch bleibt es beim sonnigen Altweiber-Sommerwetter. Ab und zu sind ein paar hohe Wolken unterwegs. Die Nachmittagswerte liegen bei um die 25 Grad. Eine Meldung von der A3 Würzburg Richtung Nürnberg. Zwischen Schlüsselfeld und Höchstadt Nord liegt ein totes Tier auf der Fahrbahn.

Kommt gut durch die Nacht, ihr Lieben. Ich bin Jörg Hofmann und habe in der besten Playlist gleich Neues aus dem Hause von Kamrad. Sein neuer Hit Love Sober hören wir gleich und natürlich auch die Geschichte dazu, wie dieser Song überhaupt entstanden ist. Jetzt aber erstmal Alvaro Soler und vorher Jimmy Cliff mit den Reggae Nights. 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

0: Mit der besten Musik durch diesen frühen Sonntagmorgen. Ihr habt vermutlich bei uns schon einige Male den aktuellen Hit von Kamrat gehört, Love Sober. Aber vielleicht achtet ihr diesmal besonders auf die Gitarren. Kamrat hat uns nämlich erzählt, wie der Song entstanden ist, und zwar in L.A.
1: Es war einfach so, dass wir draußen saßen, wir hatten noch gar kein Mikrofon oder irgendwas aufgebaut und hatten einfach eine Melodie und eben diese Gitarrenlinie. Und das heißt, wir haben ganz viele Gitarren versucht aufzunehmen, hatten aber kein Mikrofon und mussten alles ins Handy aufnehmen. Sprich, jede einzelne Gitarre, die man da drin hört, ist mit dem Handy aufgenommen und irgendwie so bearbeitet, dass sie benutzbar ist. Was ich immer wieder ganz schön finde, weil man glaubt ja immer, alle Hits entstehen im Studio. Und so wie ich das so erlebt habe, entstehen ganz viele Songs und auch ganz große Songs eben irgendwo auf einer Terrasse, in einem Kinderzimmer, in einem Wohnzimmer, in der Küche. Und das liebe ich, weil es das viel natürlicher macht.
0: Sozusagen Hits aus dem Homeoffice statt aus dem großen Tonstudio. Und in diesem Fall hatte Kamrat sein Homeoffice eben nach Los Angeles verlegt.

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1: Ich bin Moritz Einzel. Am Rande der UN-Vollversammlung in New York hat Bundesaußenminister Wadefuhl überraschend seinen russischen Amtskollegen Lavrov getroffen. In dem Gespräch ging es natürlich um den Ukraine-Krieg. Die Atmosphäre muss frostig gewesen sein. Wadefuhl in der ARD.
2: Wenn man dann auffordert, diesen Krieg zu beenden und Russland ist dazu zum jetzigen Zeitpunkt nicht bereit, dann ist das schon ein sehr hartes, ein sehr deutliches Gespräch gewesen.
1: Außerdem machte Wadefuhl Lavrov klar, dass mit dem Drohnenanschlag von Leipzig eine Grenze überschritten worden sei. Deutschland geht mit München ins Rennen um Olympische Sommerspiele. Die bayerische Landeshauptstadt hat sich bei einer Abstimmung beim Deutschen Olympischen Sportbund am Ende klar gegen Köln-Rhein-Ruhr durchgesetzt. Bayerns Ministerpräsident Söder.
3: Ist jetzt nicht ein Erfolg für Bayern oder es wäre auch kein Erfolg für NRW gewesen. Das ist jetzt eine Herausforderung für Deutschland. Deswegen auf dem Boden bleiben. Die eigentliche harte Arbeit fängt erst dann. Sich in Deutschland durchzusetzen ist quasi der erste Schritt, aber der große und schwere ist natürlich international.
1: NRW-Ministerpräsident Wüst gab sich als fairer Verlierer.
4: Wir wollen gemeinsam Olympische Spiele nach Deutschland holen und das ist ab diesem Moment unsere gemeinsame Aufgabe und da gehen wir jetzt auch voll ins Geschirr für die deutsche Bewerbung.
1: München geht als Bewerberstadt für Olympische und Paralympische Spiele 2036, 40 oder 44 ins Rennen. Das waren die Nachrichten um halb. Es ist sternenklar oder höchstens leicht bewölkt bei uns in Bayern. In einzelnen Niederungen breitet sich Nebel aus. Die Temperaturen sinken auf 10 bis 2 Grad. Tagsüber gibt's dann wieder viel Sonne und bis Mittwoch bleibt es beim sonnigen Altweiber-Sommerwetter. Ab und zu sind ein paar hohe Wolken unterwegs. Die Nachmittagswerte liegen bei um die 25 Grad.
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6: Kurz nach 3:30, ich bin Jörg Hofmann und ihr hört euer Lieblingsradio. Zugegebenermaßen ist bei mir bei dem sonnigen Wetter noch nicht so wirklich die Lust nach Kino aufgekommen. Dabei laufen momentan wirklich coole Filme, zum Beispiel Emil und die Detektive. Diesen Film stellt euch der Kollege Ronny Thorau gleich mal vor, nach jetzt 3 Songs am Stück.

0: Sonntagmorgen, der 27. September. Vergangenen Donnerstag neu gestartet in den Kinos. Ein Kinderfilm, der aber sicherlich nicht nur für Kinder gemacht ist. Emil und die Detektive. Ronny Thorau aus der Kinoredaktion hat ihn sich schon mal angesehen.
1: Emil und die Detektive jagen diese Woche mal wieder einen Gelddieb in Berlin.
2: Mir wurde mein Geld geklaut.
3: Dann müssen wir die Polizei rufen.
2: Nein, das geht nicht.
1: Die Neuauflage des Kinderbuchklassikers punktet mit erfrischenden und vielfältigen Kinderdarstellern.
2: Der Typ ist ein Profi. Wir müssen es auch profimäßig angehen,
4: wie Detektive.
5: Und Detektivinnen.
1: Und mit einem rund erneuerten Blick auf Berlin, samt E-Rollern, Mietenexplosion, Instagram-Look und moderner Jugendsprache.
6: Oh shit, ich hab Downtime. Ich kann das hacken, dauert aber einen Moment.

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1: Ich bin Moritz Einzel. Bundesaußenminister Wadefuhl hat überraschend seinen russischen Kollegen Lavrov getroffen. Das Gespräch fand am Rande der UN-Generaldebatte in New York statt. Wadefuhl sagte in der ARD, er habe den Drohnenanschlag von Leipzig angesprochen, den die Bundesregierung Russland zuschreibt.
2: Eine Drohne, die wirklich hätte Flugzeuge zum Absturz bringen können, ist durch russische Hände dort in den Einsatz gebracht worden. Nur durch glückliche Zufälle ist das verhindert worden. Ich wollte Russland sagen, dass damit eine Grenze überschritten wurde.
1: Wadefuhl forderte Lavrov außerdem auf, mit der Ukraine über ein Ende des Krieges zu verhandeln. In Deutschland tritt heute eine EU-Richtlinie zum Kampf gegen das sogenannte Greenwashing in Kraft. Unternehmen, die damit werben, dass ihre Produkte nachhaltig und umweltfreundlich sind, müssen das künftig auch nachweisen. Verbraucher sollen auch besser darüber informiert werden, wie haltbar ein Produkt ist und wie man es reparieren kann. München im Freudentaumel. Die bayerische Landeshauptstadt ist der deutsche Bewerber für Olympische Sommerspiele. München hat sich gestern in der Abstimmung beim Deutschen Olympischen Sportbund gegen Köln-Rhein-Ruhr durchgesetzt. Sportbürgermeisterin Dietl sagte, dafür sei man gerannt ohne Ende.
3: Wir waren überall auf Terminen, wir haben überzeugt, wir haben alles gegeben, immer mit dem Glauben daran, dass München die richtige Antwort auf eine deutsche Bewerbung ist. Und deswegen kriegen Sie heute das Grinsen nicht mehr von mir weg.
1: München bewirbt sich um Sommerspiele 2036, 2040 oder 2044. Die Schweizer entscheiden heute in einer Volksabstimmung, ob die Neutralität des Landes strikter in der Verfassung verankert wird. Eingebracht wurde die Initiative vom Verein Pro Schweiz, der rechtskonservativen SVP nahesteht. Die Vorlage sieht vor, dass die Schweiz sich künftig nicht nur aus bewaffneten Konflikten raushält, sondern auch keine Sanktionen mehr gegen Länder verhängt, die einen Krieg begonnen haben. Spanien hat zum Auftakt in der Nations League einen Sieg gefeiert. Der Fußball-Weltmeister gewann in London gegen England mit 3:2. Heute Abend feiert Jürgen Klopp seine Heimpremiere als Bundestrainer. Das deutsche Team trifft um 20.45 Uhr in Augsburg auf Griechenland. Es ist jetzt 3:15 Uhr. Es ist sternenklar oder höchstens leicht bewölkt bei uns in Bayern. In einzelnen Niederungen breitet sich Nebel aus. Die Temperaturen sinken auf 10 bis 2 Grad. Tagsüber gibt's dann wieder viel Sonne und bis Mittwoch bleibt es beim sonnigen Altweiber-Sommerwetter. Ab und zu sind ein paar hohe Wolken unterwegs. Die Nachmittagswerte liegen bei um die 25 Grad. Die A3 Nürnberg-Frankfurt ist in beiden Richtungen zwischen Würzburg-Randersacker und Würzburg-Heidingsfeld gesperrt. Der Grund ist eine Sicherheitsübung. Das Ganze soll noch bis ca. 5 Uhr dauern.

kurz nach drei in eurem Radio. Ich bin Jörg Hofmann und freue mich sehr, dass ihr hier bei mir seid. Es gibt ja so Songs, die dürfen auf keiner zugehörigen Party fehlen. Ich denke da zum Beispiel an eine 80er-Party. Wenn da Tainted Love nicht läuft, dann ist es keine richtige 80er-Party. Die Gruppe Soft Cell war damals unfassbar erfolgreich und jetzt bin ich gespannt, wie ihr neues Album, das vorgestern erschienen ist, einschlagen wird. Wir stellen euch dieses Album vor, nach Enrique Iglesias und jetzt erstmal der Steve Miller Band, die zaubern auf mit Abracadabra.

Mit Tainted Love hat das Duo Soft Cell in den frühen 80ern einen Klassiker geschaffen, der heute noch die Menschen zum Tanzen bewegt. 45 Jahre später gibt's Soft Cell immer noch und sie wollen die Menschen wieder zum Tanzen bringen, diesmal aber unter etwas anderen Vorzeichen. Letztes Jahr ist Keyboarder David Ball gestorben. Bis zuletzt hat er mit Sänger Mark Almond am Album Danceteria gearbeitet, das letzten Freitag erschienen ist. Und weil Mark Almond erklärt hat, dass er seinen Partner David auf keinen Fall ersetzen will, wird Danceteria auch das letzte Album von Soft Cell bleiben.

So klingt also die Abschiedsvorstellung von Softcell. Aber das wahre Vermächtnis der beiden, das in die Popgeschichte wirklich eingegangen ist und dort fest verankert ist, bleibt natürlich Tainted Love. Hier für euch in voller Länge.

0: Ich bin Moritz Einzel. Bundesaußenminister Wadephul hat überraschend seinen russischen Kollegen Lavrov getroffen. Das Gespräch fand am Rande der UN-Generaldebatte in New York statt. Wadephul sagte in der ARD, er habe den Drohnenanschlag von Leipzig angesprochen, den die Bundesregierung Russland zuschreibt.
1: Eine Drohne, die wirklich hätte Flugzeuge zum Absturz bringen können, ist durch russische Hände dort in den Einsatz gebracht worden. Nur durch glückliche Zufälle ist das verhindert worden. Ich wollte Russland sagen, dass damit eine Grenze überschritten wurde.
0: Wadephul forderte Lavrov außerdem auf, mit der Ukraine über ein Ende des Krieges zu verhandeln. In Deutschland tritt heute eine EU-Richtlinie zum Kampf gegen das sogenannte Greenwashing in Kraft. Unternehmen, die damit werben, dass ihre Produkte nachhaltig und umweltfreundlich sind, müssen das künftig auch nachweisen. Verbraucher sollen auch besser darüber informiert werden, wie haltbar ein Produkt ist und wie man es reparieren kann. Das waren die Nachrichten um 5:30. Es ist sternenklar oder höchstens leicht bewölkt bei uns in Bayern. In einzelnen Niederungen breitet sich Nebel aus. Die Temperaturen sinken auf 10 bis 2 Grad. Tagsüber gibt's dann wieder viel Sonne und bis Mittwoch bleibt es beim sonnigen Altweiber-Sommerwetter. Ab und zu sind ein paar hohe Wolken unterwegs. Die Nachmittagswerte liegen bei um die 25 Grad.
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3: Gut durch diesen frühen Sonntagmorgen mit eurem Nachtradio. Ich bin Jörg Hofmann und in meiner Familie teilen wir die Standorte über die Apple-Funktion Wo ist schon eine ganze Zeit. Aber es gibt ja mittlerweile mehr solcher Apps mit Funktionen, damit immer alle wissen, wo ihr gerade seid. Zumindest die, denen ihr das auf diesem Wege mitteilen wollt. Macht das Sinn oder birgt die Technik hier eventuell auch Risiken? Darüber sprechen wir nach 3 Titeln am Stück und hier kommt schon der erste, Kenny Loggins mit Welcome to Hardlight. 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
1: Ich bin Moritz Einzel. Am Rande der UN-Vollversammlung in New York hat Bundesaußenminister Wadefuhl mit seinem russischen Kollegen Lavrov gesprochen. Es ging natürlich um den Ukraine-Krieg. Ein positives Ergebnis gab es nicht, sagte Wadefuhl in der ARD.
2: Aber allen, die immer wieder sagen, Deutschland muss verhandeln, Deutschland muss mal mit Russland reden, denen erwidere ich jetzt, das tun wir. Und Russland zeigt zum jetzigen Zeitpunkt bedauerlicherweise keine Bereitschaft, in eine konstruktive Verhandlungsposition zu gehen.
1: Lavrov sagte nach dem Gespräch, er sehe keinerlei Fortschritte. Große Freude in München. Die bayerische Landeshauptstadt geht für Deutschland ins Rennen um die Ausrichtung der Olympischen Sommerspiele. Gestern ja der Sieg in der Abstimmung beim Deutschen Olympischen Sportbund gegen Köln-Rhein-Ruhr. Und das war eine mega Anspannung, hat Bayerns Ministerpräsident Söder am ARD-Mikro erzählt.
3: Ja, ich habe mir fast in die Hose gemacht heute. Ja. Wie das war. Und die Prognosen, jeder hat gesagt, es klappt nicht, vielleicht doch und so weiter. Also wir sind politische Wahlen. Ich liebe, das hier war noch 10-mal spannender als eine normale Wahl. Aber Gott sei Dank haben wir es geschafft.
1: München bewirbt sich um Spiele in den Jahren 2036, 2040 oder 2044. Der US-Flugzeugbauer Boeing hat einen neuen Softwarefehler bei seinem Modell 737 MAX öffentlich gemacht. Wenn die Besatzung nach einem abgebrochenen Landeanflug die Route ändert, streikt der Autopilot. Boeing hat bei der 737 MAX immer wieder mit Problemen zu kämpfen. 2018 und 2019 gab es 2 tödliche Abstürze. Auf dem Münchner Oktoberfest findet am späten Vormittag das traditionelle Platzkonzert der Wiesenwirte statt. Vor der Bavaria spielen dabei die Kapellen aller großen Festzelte. Festleitung und Einsatzkräfte ziehen außerdem eine Halbzeitbilanz für die Wiesen, die noch bis zum 4. Oktober dauert. Auftaktsieg für Spanien in der Nations League. Der Fußballweltmeister hat im Londoner Wembley-Stadion gegen England mit 3:2 gewonnen. Die deutsche Nationalmannschaft bestreitet heute schon ihr 2. Nations League-Spiel. Heute Abend in Augsburg gegen Griechenland feiert Jürgen Klopp sein Heimdebüt als Bundestrainer. Anstoß ist um 20.45 Uhr. Es ist jetzt 4:15 Uhr. Es ist sternenklar oder höchstens leicht bewölkt bei uns in Bayern. In einzelnen Niederungen gibt's Nebel. Die Temperaturen liegen zwischen 10 und 2 Grad. Tagsüber gibt's dann wieder viel Sonne. Und bis Mittwoch bleibt es beim sonnigen Altweiber-Sommerwetter. Es gibt eine Sicherheitsübung auf der A3 Nürnberg-Frankfurt. Deswegen ist sie in beiden Richtungen zwischen Würzburg-Randersacker und Würzburg-Heidingsfeld gesperrt. Dauern soll das noch bis ca. 5 Uhr früh. Dann Vorsicht auf der A3 Passau Richtung Nürnberg zwischen Velburg und Neumarkt-Ost. Ein Unfall im Baustellenbereich. Und Vorsicht auch auf der A94 München-Passau in beiden Richtungen zwischen Schwindeck und Heldenstein. Gefahr durch Personen auf der Fahrbahn.

Kurz nach vier, ich bin Jörg Hofmann und wünsche schon mal einen schönen Sonntagmorgen. Also wenn ich an meine Jugendsünden denke, dann fange ich heimlich an, in mich hineinzuschmunzeln. Ich denke mal, dass das bei Popstars wohl ähnlich sein dürfte. Wie sich das insbesondere bei Meatloaf verhält, das erfahren wir bestenfalls gleich. Nach drei Songs, kommt gut durch die Nacht.

0: Mit Lionel Richie durch die Nacht an diesem frühen Sonntagmorgen. Zeit für die Jugendsünden der Stars. Und da geht's heute um einen Star, den einige von euch wahrscheinlich schon in einem legendären Film gesehen haben dürften.
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2: Ich bin Klaus Braun und so klingt unsere heutige Jugendsünde. Das war die einzige Single der Band Popcorn Blizzard, erschienen in den späten 60ern. Berühmt werden sollte nur der Sänger der Band. Der tingelte damals nicht nur mit verschiedenen Bands durch die USA, sondern spielte auch in diversen Musicals mit und nahm zusammen mit einer Musical-Kollegin ein ganzes Album auf.

Erschienen 1971 beim R&B-Label Motown. Und mit Soul-Musik flirtete der Sänger auch bei seiner nächsten Soloaufnahme, einem Benny King.

0: Wenig später war er auf einem Album von Ted Nugent als Rocksänger zu hören. Dass er rocken konnte, hatte er schon ein paar Jahre davor bewiesen, mit einer Rolle in einem Musical, aus dem ein Kultfilm werden sollte.
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0: In der Rocky Horror Picture Show hatte Meat Loaf seinen ersten großen Auftritt. Zum weltweit gefeierten Rock-Newcomer machte ihn dann das bombastische Bat Out of Hell-Album. Der Hang zur Theatralik ist Meat Loaf geblieben, was nicht überrascht, denn wir wissen ja jetzt, dass auch Musicals zu seinen ersten Schritten im Musikgeschäft gehörten.
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1: Ich bin Moritz Einzel. Am Rande der UN-Vollversammlung in New York hat Bundesaußenminister Wadefuhl mit seinem russischen Kollegen Lavrov gesprochen. Es ging natürlich um den Ukraine-Krieg. Ein positives Ergebnis gab's nicht, sagte Wadefuhl in der ARD.
2: Aber allen, die immer wieder sagen, Deutschland muss verhandeln, Deutschland muss mal mit Russland reden, denen erwidere ich jetzt, das tun wir. Und Russland zeigt zum jetzigen Zeitpunkt bedauerlicherweise keine Bereitschaft, in eine konstruktive Verhandlungsposition zu gehen.
1: Lavrov sagte nach dem Gespräch, er sehe keinerlei Fortschritte. Große Freude in München. Die bayerische Landeshauptstadt geht für Deutschland ins Rennen um die Ausrichtung der Olympischen Sommerspiele. Gestern ja der Sieg in der Abstimmung beim Deutschen Olympischen Sportbund gegen Köln-Rhein-Ruhr. Und das war eine mega Anspannung, hat Bayerns Ministerpräsident Söder am ARD-Mikro erzählt.
3: Ja, ich habe mir fast in die Hose gemacht heute, ja. Wie das war um die Prognosen. Jeder hat gesagt, es klappt nicht, vielleicht doch und so weiter. Also wir sind politische Wahlen. Ich liebe, das hier war noch 10-mal spannender als eine normale Wahl. Aber Gott sei Dank haben wir es geschafft.
1: München bewirbt sich um Spiele in den Jahren 2036, 2040 oder 2044. Das waren die Nachrichten um 5:30. Es ist sternenklar oder höchstens leicht bewölkt bei uns in Bayern. In einzelnen Niederungen gibt's Nebel. Die Temperaturen liegen zwischen 10 und 2 Grad. Tagsüber gibt's dann wieder viel Sonne. Und bis Mittwoch bleibt es beim sonnigen Altweiber-Sommerwetter.
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5: Kurz nach 4:30, ich bin Jörg Hofmann und wünsche euch einen schönen guten Morgen. Wir sprechen gleich über einen neuen Reiseführer, der Top-Ziele für 2027 küren will. Wobei ich mich schon frage, ob im Zeitalter von Insta, TikTok und Facebook es solche Reiseführer überhaupt noch braucht oder ob sich Leute sowieso nur von Influencern und Co. leiten lassen. Schauen wir gleich. Jetzt erstmal Robbie Williams mit Eternity und vorher Belinda Carlisle. Heaven is a place on earth. Schönen guten Morgen.

0: Mit der besten Playlist durch die Nacht und der Frage, wo sollte ich im kommenden Jahr unbedingt hinreisen? Ab heute gibt es eine Entscheidungshilfe. Der neue Lonely Planet Best in Travel 2027 erscheint. Hier listet der Reiseführer die 25 angeblich besten Reiseziele im kommenden Jahr auf. Darunter ist überraschenderweise auch eine Empfehlung für Deutschland. Fiona Reinhardt hat sich diesen Reiseführer angeschaut. Welche deutsche Stadt taucht denn jetzt überraschend in diesem Ranking auf?
1: Ja, kaum zu glauben, aber für den Reiseführer Lonely Planet ist Dessau in Sachsen-Anhalt eine Stadt, die man nächstes Jahr unbedingt besuchen sollte. Der Reiseführer schwärmt vor allem vom Bauhaus. Das wird als eine der bedeutendsten aller Designideen bezeichnet, weil sie auch ein Jahrhundert später noch den Kern unseres Alltags ausmacht. Konkret empfohlen wird, das bekannte Bauhausgebäude zu besuchen, aber auch die Siedlung Dessau-Törten sollte man sich anschauen und die Meisterhäuser. Das sind Villen führender Bauhausköpfe, zum Beispiel von Gropius oder den Malern Paul Klee und Wassily Kandinsky.
0: Deutschland taucht ja in diesem Reiseführer nicht zum ersten Mal auf. Welche deutschen Orte haben es denn in den letzten Jahren schon immer mal wieder reingeschafft?
1: Genau, Deutschland hat ja wirklich einiges zu bieten. Viele von uns wissen das schon und das haben offenbar auch die Autoren von der Best-in-Travel-Reihe erkannt. Die haben letztes Jahr zum Beispiel Bayern als Top-Region aufgeführt. 2020 wurde Bonn als Top-Stadt gelistet wegen Beethovens 250. Geburtstag und 2019 war Deutschland sogar Platz 2 bei den Ländern, die man bereisen sollte. Auch hier ging es wieder ums Bauhaus. Damals war nämlich das Bauhaus Gründungsjubiläum.
0: Welche Reiseziele werden außerhalb von Deutschland in dem aktuellen Reiseführer besonders empfohlen?
1: Mittlerweile ist es ja nicht mehr so, dass einfach nur Top-Städte, Regionen und Länder aufgelistet werden, sondern konkrete Ziele und Erlebnisse, die besonders sind. Das neue Buch zeigt insgesamt 50 Ziele fürs nächste Jahr, 25 Orte und 25 Erlebnisse. Bei den Orten ist zum Beispiel Marokkos Hauptstadt dabei, eine Stadt in Südschweden und die Millionenmetropole Chengdu in China. Und bei den Erlebnissen wird unter anderem empfohlen, die Museen in Abu Dhabi zu besuchen oder in Südfrankreich auf der Route Napoleon eine Reise durch die Geschichte zu machen.

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1: Ich bin Moritz Einzel. Guten Morgen. Wo umweltfreundlich draufsteht, muss künftig auch nachprüfbar umweltfreundlich drin sein. In Deutschland tritt heute eine EU-Richtlinie in Kraft, mit der das sogenannte Greenwashing bekämpft werden soll. Unternehmen, die ihre Produkte als nachhaltig bewerben, müssen auch nachweisen können, dass das stimmt. Außerdem sind künftig nur noch Nachhaltigkeitssiegel erlaubt, die von einer unabhängigen Zertifizierungsstelle oder staatlichen Stelle vergeben wurden. Am Rande der UN-Vollversammlung in New York hat Bundesaußenminister Wadefuhl überraschend mit seinem russischen Kollegen Lavrov gesprochen. Dabei rausgekommen ist erwartungsgemäß nichts Positives, sagte Wadefuhl im ZDF.
2: Es ist klar, dass wir wirklich kategorische Unterschiede haben in unseren Auffassungen, zwischen unseren Regierungen. Aber auch darüber muss man sprechen. In Zeiten des Kalten Krieges hat es immer einen Austausch gegeben und ich fand es richtig, zum jetzigen Zeitpunkt eine erste Möglichkeit zum Austausch zu suchen.
1: Der deutsche Außenminister forderte Lavrov auf, im Ukraine-Krieg an den Verhandlungstisch zu kommen. Der deutsche Olympiakandidat ist München. Nach der Wahl gestern beim Deutschen Olympischen Sportbund hat Bayerns Ministerpräsident Söder am ARD-Mikro der Konkurrenz aus der Region Köln-Rhein-Ruhr Respekt gezollt.
3: Die Kölner haben es uns ganz schön spannend und schwer gemacht. Das muss ich wirklich sagen, die haben in diesem ganzen Wettbewerb eine tolle Leistung gebracht. Mal einfach mein Kompliment. Ihr habt uns ganz schön zum Zittern gebracht, das will ich ausführlich sagen. Ja.
1: München bewirbt sich um Sommerspiele 2036, 40 oder 44. Die EU stellt mehr als 700 Millionen Euro unter anderem für Menschen weltweit bereit, die von Krisen betroffen sind. Das hat Kommissionspräsidentin von der Leyen angekündigt. Mit dem neuen Paket würden auch vertriebene Menschen in Afrika unterstützt. Spanien hat zum Auftakt in der Nations League das Topspiel gegen England gewonnen. Der Fußball-Weltmeister setzte sich im Londoner Wembley-Stadion mit 3:2 durch. Heute Abend bestreitet die deutsche Nationalmannschaft ihre zweite Partie in der Nations League. Gegner in Augsburg bei der Heimpremiere von Bundestrainer Jürgen Klopp ist Griechenland. Anstoß ist um 20.45 Uhr. Es ist jetzt 5:15 Uhr. Es ist sternenklar oder höchstens leicht bewölkt bei uns in Bayern. In einzelnen Niederungen gibt's Nebel. Die Temperaturen liegen zwischen 10 und 2 Grad. Tagsüber gibt's dann wieder viel Sonne. Und bis Mittwoch bleibt es beim sonnigen Altweiber-Sommerwetter. Vorsicht auf der A3 Passau Richtung Nürnberg. Zwischen Velburg und Neumarkt Ost ein Unfall im Baustellenbereich.
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6: Kurz nach 5 am Sonntagmorgen. Ich bin Jörg Hofmann und weiß nicht, wie es euch geht, aber beim Thema KI fällt mir immer direkt ein, Fluch und Segen zugleich. Ist doch so, oder? Popstar Billy Joel ist, wenn man so will, jetzt unfreiwillig Opfer einer KI-Premiere geworden. Was die mit ihm und seinen Aufnahmen gemacht hat, das erfahrt ihr hier gleich bei mir. Vorher schütteln wir uns wach mit Shake It Off von Taylor Swift und jetzt Vanessa Amorosi, Absolutely Everybody.

0: 1971 Billy Joels Lost Interview, nämlich Weltpremiere. Zu hören ist eines der ersten Interviews, das Joel 1971 einem Radiosender gegeben hat und das über 50 Jahre lang verschollen war.
1: Good evening. My name is Ed Mann. My guests tonight are Billy Joel and his manager Owen Mazer. Eventually you would like to get into the big places. Madison Square Garden or something like that.
2: No, I don't think I'd ever like to work Madison Square Garden.
0: Da behauptet Billy Joel also, dass er keine Ambitionen hat, im Madison Square Garden zu spielen. Tatsächlich ist er dort 150 Mal aufgetreten. Kontrovers ist allerdings nicht, was in der Doku zum Interview zu hören ist, sondern was zu sehen ist. Zur Original-Tonspur sehen wir einen blutjungen Billy Joel, erzeugt mit Hilfe von künstlicher Intelligenz. Billy Joel hat den Film nicht abgesegnet und die meisten Fans sind auch tatsächlich empört. Reine Geldmacherei mit Hilfe von KI ist die ziemlich einhellige Meinung. Deshalb unser Versprechen. Wenn er jetzt bei uns einen Hit von Billy Joel hört, ist er garantiert KI-frei. Schönen guten Morgen. Harry Truman.

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1: Ich bin Moritz Einzel. Guten Morgen. Wo umweltfreundlich draufsteht, muss künftig auch nachprüfbar umweltfreundlich drin sein. In Deutschland tritt heute eine EU-Richtlinie in Kraft, mit der das sogenannte Greenwashing bekämpft werden soll. Unternehmen, die ihre Produkte als nachhaltig bewerben, müssen auch nachweisen können, dass das stimmt. Außerdem sind künftig nur noch Nachhaltigkeitssiegel erlaubt, die von einer unabhängigen Zertifizierungsstelle oder staatlichen Stelle vergeben wurden. Am Rande der UN-Vollversammlung in New York hat Bundesaußenminister Wadefuhl überraschend mit seinem russischen Kollegen Lavrov gesprochen. Dabei rausgekommen ist erwartungsgemäß nichts Positives, sagte Wadefuhl im ZDF.
2: Es ist klar, dass wir wirklich kategorische Unterschiede haben in unseren Auffassungen, zwischen unseren Regierungen. Aber auch darüber muss man sprechen. In Zeiten des Kalten Krieges hat es immer einen Austausch gegeben und ich fand es richtig, zum jetzigen Zeitpunkt eine erste Möglichkeit zum Austausch zu suchen.
1: Der deutsche Außenminister forderte Lavrov auf, im Ukraine-Krieg an den Verhandlungstisch zu kommen. Das waren die Nachrichten um 5:30. Es ist sternenklar oder höchstens leicht bewölkt bei uns in Bayern. In einzelnen Niederungen gibt's Nebel. Die Temperaturen liegen zwischen 10 und 2 Grad. Tagsüber gibt's dann wieder viel Sonne. Und bis Mittwoch bleibt es beim sonnigen Altweiber-Sommerwetter.
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4: Kurz nach 5:30, hier ist Jörg Hofmann und ich begleite euch gern in diesen Sonntag, an dem in den Staaten übrigens diese beiden Gedenktage angesagt sind. Tag des Schals, der National Scarf Day in den USA und der Welttourismustag, der internationale World Tourism Day 2026 ist heute auch noch. Was sagt uns das? Am besten irgendwo hinreisen, wo man an diesem 27. September eben noch keinen Schal braucht. Also entweder Deutschland oder halt Karibik oder Südostasien. Sucht euch was aus.

Der Frühsonntagmorgen in eurem Radio. Und wir gehen in der Zeit zurück ins Jahr 97. Da war, ich würde fast sagen, ganz Amerika wirklich verrückt nach drei Brüdern im Alter von 16, 14 und 11 Jahren. Und zwar so verrückt, dass die drei sogar vor einem super wichtigen Sportevent die amerikanische Nationalhymne singen durften. Nämlich vor dem ersten Finalspiel der Baseball-Profiliga.

Bei uns in Deutschland hat die drei Brüder damals so ziemlich jeder gekannt oder zumindest ihren Ohrwurm, mit dem sie am Donnerstag vor 29 Jahren auch in unseren Charts auf Platz 1 waren. Das Trio Hanson mit Bob. Jetzt für euch.

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1: Ich bin Helen Martin. Guten Morgen. In Deutschland tritt heute eine EU-Richtlinie zum Kampf gegen das sogenannte Greenwashing in Kraft. Unternehmen, die damit werben, dass ihre Produkte nachhaltig und umweltfreundlich sind, müssen das künftig auch nachweisen. Außerdem sind in Zukunft nur noch Nachhaltigkeitssiegel erlaubt, die von einer unabhängigen Zertifizierungsstelle oder staatlichen Stelle vergeben werden. Verbraucher sollen auch besser darüber informiert werden, wie haltbar ein Produkt ist und wie man es reparieren kann. Am Rande der UN-Vollversammlung in New York hat Bundesaußenminister Wadoful überraschend seinen russischen Amtskollegen Lavrov getroffen. Natürlich ging es um den Ukraine-Krieg. Die Atmosphäre muss frostig gewesen sein. Wadoful in der ARD.
2: Wenn man dann auffordert, diesen Krieg zu beenden und Russland ist dazu zum jetzigen Zeitpunkt nicht bereit, dann ist das schon ein sehr hartes, ein sehr deutliches Gespräch gewesen.
1: Wadoful machte auch klar, dass mit dem Drohnenanschlag von Leipzig eine Grenze überschritten worden sei. Die Schweizer entscheiden heute in einer Volksabstimmung, ob die Neutralität des Landes strikter in der Verfassung verankert wird. Eingebracht wurde die Initiative vom Verein Pro Schweiz, der rechtskonservativen SVP nahesteht. Die Vorlage sieht vor, dass die Schweiz sich künftig nicht nur aus bewaffneten Konflikten rausfällt, sondern auch keine Sanktionen mehr gegen Länder verhängt, die einen Krieg begonnen haben. Auf dem Oktoberfest in München findet am späten Vormittag das traditionelle Platzkonzert der Wiesnwirte statt. Vor der Bavaria spielen dabei die Kapellen aller großen Festzelte. Festleitung und Einsatzkräfte ziehen außerdem eine Halbzeitbilanz für die Wiesn, die noch bis zum 4. Oktober geht. Auftaktsieg für Spanien in der Nations League. Der Fußballweltmeister hat England mit 3:2 besiegt. Heute Abend steht dann für Deutschland das erste Heimspiel unter dem neuen Bundestrainer Jürgen Klopp an. Gegner im ausverkauften Augsburger Stadion ist Griechenland. 3 Tage nach dem 1:1 gegen die Niederlande soll ein Sieg her. Anpfiff ist um 20.45 Uhr. Im Tor wird es einen Wechsel geben. Alexander Nübel wird sein 4. Länderspiel bestreiten, wie Klopp angekündigt hat. Es ist jetzt 6:15. Heute scheint von früh bis spät die Sonne. Ab und zu ziehen ein paar Wolken durch, aber die sind harmlos. Dazu gibt es spätsommerliche 21 bis 28 Grad. Und so geht es dann auch die nächsten Tage weiter. Guten Morgen auf die Straßen. Ja, es ist nichts los soweit. Alles ruhig. Ich wünsche auch weiter eine gute und vor allem eine sichere Fahrt.

0: Wir haben es kurz nach sechs. Schönen Sonntagmorgen wünscht Jörg Hofmann. War die Woche mal mit dem Mountainbike im Wald unterwegs und da hat es hier und da schon wirklich typisch herbstlich gerochen. Ihr kennt das vielleicht. Jetzt, wo es feuchter wird und im Wald die Pilze sprießen. Ja, die Saison geht los und worauf ihr da achten solltet beim Pilzesammeln, darüber sprechen wir. Nach jetzt drei Musiktiteln. Zum Start gibt's Milky Chance mit Camouflage und aus den 80ern Flashdance von Irene Cara. Guten Morgen zusammen.
1: Ja.

0: Ende September, Anfang Oktober ist es wieder soweit. Gummistiefel an, Körbchen geschnappt und ab in den Wald. Jetzt im Herbst beginnt für viele wieder die schönste Schatzsuche des Jahres. Steinpilze, Pfifferlinge und Co. landen ja, mit etwas Glück direkt vor euren Füßen und später in der Pfanne. Ganz ohne Pilzwissen solltet ihr allerdings nicht losziehen, denn zwischen lecker und giftig liegt manchmal nur ein kleines Detail. Worauf wir jetzt beim Pilzesammeln achten sollten, darüber spreche ich mit Kollegin Pia Wegner. Wann stehen die Chancen denn besonders gut, dass unser Körbchen auch wirklich voll wird?
1: Also entscheidend ist weniger der Kalender als das Wetter. Die Chancen sind nämlich dann besonders gut, wenn es erst kräftig regnet und dann ein paar warme Tage folgen. Dann sprießen die Pilze im feuchten Wald so richtig. Steinpilze finden wir häufig in moosigen Buchen- und Fichtenwäldern, Pfifferlinge zum Beispiel eher an lichten Stellen im Nadelwald. Und es lohnt sich auf jeden Fall, wenn wir uns die Fundorte merken. Pilze können dort nämlich jedes Jahr wieder auftauchen.
0: Was sind denn die Do's and Don'ts beim Sammeln?
1: Also die wichtigste Regel ist, nur mitnehmen, was auch wirklich

0: unsicher bei der Bestimmung bin. Es gibt ja diese Pilz-Apps, wo man Fotos hochladen kann. Wie zuverlässig findest du die?
1: Ja, nicht zuverlässig genug, um danach zu entscheiden, ob ein Pilz auf den Teller darf. Mehr als 6000 Großpilzarten sind in Deutschland bekannt und manche giftigen Arten sehen den essbaren Pilzen verdammt ähnlich. Die Deutsche Gesellschaft für Mykologie, das ist quasi die Pilzberatungsstelle, die rät deshalb ausdrücklich davon ab, sich bei Speisepilzen auf Apps zu verlassen. Wenn wir uns nicht sicher sind, dann sollten wir sie lieber stehen lassen.
0: Okay, wenn der Korb voll ist, was können wir Leckeres aus den Pilzen zaubern?
1: Also der Klassiker ist natürlich eine Pilzpfanne mit Butter, Schalotten und etwas Petersilie oder auch Thymian. Steinpilze passen super ins Risotto oder zu Pasta und Pfifferlinge zum Beispiel zu Semmelknödeln oder in eine cremige Soße. Waldpilze sollten wir möglichst frisch verarbeiten und vor allem nicht roh essen, stattdessen gut durchgaren. Und beim Putzen reicht ein feuchtes Tuch, so bleibt nämlich möglichst viel Aroma erhalten.
0: Ja, na dann würde ich sagen, guten Appetit und viel Spaß bei der Pilzschatzsuche. Danke dir, Pia.

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1: Ich bin Helen Martin. Guten Morgen. In Deutschland tritt heute eine EU-Richtlinie zum Kampf gegen das sogenannte Greenwashing in Kraft. Unternehmen, die damit werben, dass ihre Produkte nachhaltig und umweltfreundlich sind, müssen das künftig auch nachweisen. Außerdem sind in Zukunft nur noch Nachhaltigkeitssiegel erlaubt, die von einer unabhängigen Zertifizierungsstelle oder staatlichen Stelle vergeben werden. Verbraucher sollen auch besser darüber informiert werden, wie haltbar ein Produkt ist und wie man es reparieren kann. Am Rande der UN-Vollversammlung in New York hat Bundesaußenminister Wadoful überraschend seinen russischen Amtskollegen Lavrov getroffen. Natürlich ging es um den Ukraine-Krieg. Die Atmosphäre muss frostig gewesen sein. Wadoful in der ARD.
2: Wenn man dann auffordert, diesen Krieg zu beenden und Russland ist dazu zum jetzigen Zeitpunkt nicht bereit, dann ist das schon ein sehr hartes, ein sehr deutliches Gespräch gewesen.
1: Wadoful machte auch klar, dass mit dem Drohnenanschlag von Leipzig eine Grenze überschritten worden sei. Das waren die Nachrichten um 5:30. Heute scheint von früh bis spät die Sonne. Ab und zu ziehen ein paar Wolken durch, aber die sind harmlos. Dazu gibt's spätsommerliche 21 bis 28 Grad. Und so geht es dann auch die nächsten Tage weiter.
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4: Wir haben es kurz nach 6:30 am frühen Sonntagmorgen. Ich bin Jörg Hofmann und ehrlich gesagt kein großer Fan von Coverversionen, weil selten ist aus meiner Sicht etwas besser als das Original. Beim heutigen Tageshit bin ich mir allerdings nicht ganz so sicher. Ich denke, dass die No Angels 2001 den Eurythmics-Klassiker There Must Be an Angel schon wirklich sehr gut hinbekommen haben. Wir können es ja mal vergleichen nach 3 Songs am Stück.

0: No Angels sind ja seit dem endgültigen Ausstieg von Vanessa Petuo nur noch ein Quartett. Aber vielleicht stehen sie ja bald wieder zu fünft auf der Bühne. Diesen Sommer ist nämlich ein Bewerbungsvideo aufgetaucht.
1: Hey Leute, hier ist Max Giesinger und ich bewerbe mich hiermit als fünftes Mitglied bei den No Angels.

Um bei den No Angels einsteigen zu können, müsste Max Giesinger allerdings noch ein paar weitere Hits einstudieren. Zum Beispiel den Song, mit dem die No Angels heute vor genau 25 Jahren die Nummer 1 in Deutschland waren. Den Eurythmics-Klassiker There Must Be an Angel. Hören wir jetzt in voller Länge.

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1: Ich bin Helen Martin. Guten Morgen. Die Pflegekassen fordern von der SPD, die angekündigte Pflegereform nicht zu blockieren. Nicht zu handeln wäre fatal, so der Chef des Kassenspitzenverbands Blatt. Tine Klimach berichtet.
2: Die Kassen der Pflegeversicherung sind leer und bis Ende des Jahres ganz, so der Kassenspitzenverband. Gesundheitsminister Lindemann will 8 Milliarden Euro im nächsten Jahr einsparen. Das ist Teil der Pflegereform. Aber da will die SPD nicht mitmachen. Fraktionschef Miersch sagte klar, man wolle kein reines Kürzungspaket. Die Reform müsse Pflege als gesellschaftliche Aufgabe begreifen. Deshalb müssten dazu auch Privatversicherte ihren Beitrag leisten.
1: Viele Menschen in Deutschland essen Fleisch mittlerweile bewusster. Das ist bei einer Studie des Sinus-Instituts rausgekommen. Da heißt es, dass zwar in ein bisschen weniger Haushalten Fleisch gekauft wird als noch 2022, aber dafür kaufen die, die noch Fleisch essen, mehr. Mehr als jeder vierte Fleischesser will künftig aber weniger essen. Auch Fleischersatz wie Tofu wird immer beliebter. Die Verbraucherzentralen wollen, dass es ein einheitliches, einfaches Fahrpreismodell im gesamten öffentlichen Personennahverkehr gibt. Wenn es nach den Verbraucherschützern geht, sollte es nur noch 5 Ticketarten geben, nach Fahrzeit gestaffelt von 15 Minuten bis 24 Stunden. Die Chefin des Bundesverbands Pop sagt, Bus und Bahn würden ein Tarifsystem brauchen, das überall gleich funktioniert. Der ChatGPT-Entwickler OpenAI hat das Training seiner leistungsstärksten KI-Modelle ausgesetzt. Damit reagiert das US-Unternehmen auf einen Zwischenfall. Ein KI-Modell von OpenAI hatte sich selbst Internetzugang verschafft, obwohl der eigentlich gesperrt war. Die Software hatte eine Lücke in den Netzwerkeinstellungen gefunden und ausgenutzt, um Antworten von einem externen Chatbot zu holen. Jetzt will OpenAI die Lücke schließen, bevor das Training weitergeht. 3 Tage nach dem 1:1 zum Auftakt der Nations League gegen die Niederlande will die deutsche Fußballnationalmannschaft heute einen Sieg. Es steht das erste Heimspiel unter dem neuen Bundestrainer Jürgen Klopp an. Gegner im ausverkauften Augsburger Stadion ist Griechenland. Um 20.45 Uhr ist Anpfiff. Es ist jetzt 7:15 Uhr. Heute scheint von früh bis spät die Sonne. Ab und zu ziehen ein paar Wolken durch, aber die sind harmlos. Dazu gibt's spätsommerliche 21 bis 28 Grad. Und so geht es dann auch die nächsten Tage weiter. Hi in die Autos. Ja, ich habe gute Nachrichten. Nichts los soweit. Ich wünsche auch weiter eine gute und vor allem eine sichere Fahrt.

kurz nach 7. Es geht rein in den Sonntagmorgen. Ich bin Jörg Hofmann und freue mich auf den Sonntag, der wettertechnisch noch mal richtig spätsommerlich aufdrehen wird. Nicht unbedingt bestes Kinowetter, aber abends vielleicht doch eine ganz nette Idee. Wie wäre es vielleicht mit Avengers Endgame Extended? Kollege Ronny Thorau stellt euch den Film gleich vor.

0: Großartige Nummer aus vergangenen Tagen, ABBA mit One of Us. Deutlich jünger als die Musik ist der Kinofilm, der letzten Donnerstag neu angelaufen ist in Deutschland, wobei der Streifen vielen schon aus 2019 bekannt vorkommen sollte. Avengers Endgame Extended. Kollege Ronny Thorau hat den Film schon gesehen.
1: Wir haben einen Plan.
2: Bevor im Dezember die Avengers mit ihrem fünften Gemeinschaftsabenteuer zurückkehren, gibt's Teil 4, Avengers Endgame, nochmal auf der großen Leinwand zu sehen.
1: 6 Steine, 3 Teams, ein Versuch.
2: Fans bekommen mehrere Minuten Zusatzmaterial und angeblich auch optimierte Bilder und Farben.
3: Ich habe all diese Leute sterben sehen.
4: Das ist eine zweite Chance.
2: Vor allem ist das Ganze aber ein Riesenschaulaufen an Marvel-Stars, das wohl dann nur Teil 5 übertreffen kann.
1: Avengers!

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1: Ich bin Helen Martin. Guten Morgen. Die Pflegekassen fordern von der SPD, die angekündigte Pflegereform nicht zu blockieren. Nicht zu handeln wäre fatal, so der Chef des Kassenspitzenverbands Blatt. Tine Klimach berichtet.
2: Die Kassen der Pflegeversicherung sind leer und bis Ende des Jahres ganz, so der Kassenspitzenverband. Gesundheitsminister Lindemann will 8 Milliarden Euro im nächsten Jahr einsparen. Das ist Teil der Pflegereform. Aber da will die SPD nicht mitmachen. Fraktionschef Miersch sagte klar, man wolle kein reines Kürzungspaket. Die Reform müsse Pflege als gesellschaftliche Aufgabe begreifen. Deshalb müssten dazu auch Privatversicherte ihren Beitrag leisten.
1: Viele Menschen in Deutschland essen Fleisch mittlerweile bewusster. Das ist bei einer Studie des Sinus-Instituts rausgekommen. Da heißt es, dass zwar in ein bisschen weniger Haushalten Fleisch gekauft wird als noch 2022, aber dafür kaufen die, die noch Fleisch essen, mehr. Mehr als jeder vierte Fleischesser will künftig aber weniger essen. Auch Fleischersatz wie Tofu wird immer beliebter. Das waren die Nachrichten um 5:30. Heute scheint von früh bis spät die Sonne. Ab und zu ziehen ein paar Wolken durch, aber die sind harmlos. Dazu gibt's spätsommerliche 21 bis 28 Grad. Und so geht es dann auch die nächsten Tage weiter.
3: Kurz nach 7:30, ich bin Jörg Hofmann und wenn wir es schon nicht an den Temperaturen merken, dass wir im Herbst sind, wir merken es an der Dichte der Fußballbegegnungen. Vergangenen Donnerstag war ja der erste Auftritt des neuen Bundestrainers Jürgen Klopp mit der deutschen Elf gegen Holland. 1:1 unentschieden ist das ausgegangen. Ja, das können Sie heute Abend dann eigentlich gleich besser machen und zwar in der Nations League gegen Griechenland. Da wird in Augsburg gespielt und mit der Kollegin Pia Wegner schauen wir gleich auf das erste Klopp-Match zurück, aber auch nach vorne, eben auf heute Abend. Nach drei Songs.

0: Die Herzen der Fußballfans schlagen langsam wieder höher, deutlich höher, weil jetzt ja auch die Länderspiele zurückkehren. Und nur 3 Tage, nachdem Jürgen Klopp sein Bundestrainerdebüt an der Seitenlinie der deutschen Fußballnationalmannschaft gegeben hat, steht jetzt bereits schon das 2. Spiel in der Nations League an. Ab 20.45 Uhr heute geht's in Augsburg gegen Griechenland. Pia Wegner aus der Sportredaktion ist jetzt bei mir.
1: Hi.
0: Zum Auftakt gab's am Donnerstag ja ein 1:1 Unentschieden gegen die Niederlande. Ein zufriedenes Ergebnis für den Start, was denkst du?
1: Wenn es nach dem Bundestrainer geht, ja. Jürgen Klopp sagte nach der Partie bei RTL:
2: Ich war mit vielen Einzelleistungen sehr, sehr, sehr zufrieden. War generell mit der Leidenschaft, die wir an den Tag gelegt haben, sehr zufrieden. Wir können besser und mehr Fußball spielen, ganz bestimmt.
1: Wir können also zusammenfassen, die Emotionen und die Einstellung stimmen schon einmal. Das Fußballerische braucht aber noch Zeit. Allerdings trainiert das DFB-Team ja auch erst seit wenigen Tagen unter dem neuen Bundestrainer.
0: Der nächste Gegner heißt, ich hab's ja eben gesagt, Griechenland. Gelingt da vielleicht der erste Klopp-Sieg? Pia, dein Tipp?
1: Die Statistik spricht zumindest dafür, dass es mindestens ein Punkt werden dürfte. In den letzten 66 Jahren haben Deutschland und Griechenland insgesamt 10-mal gegeneinander gespielt. Und kein einziges Duell davon hat das DFB-Team verloren. 7-mal gab's einen Sieg. Auch beim letzten Aufeinandertreffen im Juni 2024 setzte sich Deutschland mit 2:1 durch. Allerdings stehen die Griechen nach der ersten Nations League-Partie besser da als die DFB-Auswahl. Gegen unseren dritten Gruppengegner Serbien haben sie mit 2:1 gewonnen.
0: Okay, das Ziel in Augsburg lautet also Sieg einfahren und punktetechnisch an Griechenland vorbeiziehen. Wir drücken die Daumen, dass ab 20.45 Uhr genau das klappt. Dankeschön jedenfalls Pia aus unserer Sportredaktion.
1: Tschüss.

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1: Ich bin Helen Martin. Guten Morgen. Schwerer Unfall auf der A96 bei Buchloe im Ostallgäu. Dort ist am Morgen ein Reisebus umgekippt. Dabei sind zwei Menschen ums Leben gekommen. Mehrere wurden laut Polizei verletzt. Aktuell ist die Straße wegen der Bergungsarbeiten dort auch komplett gesperrt. Weitere Hintergründe, wie zum Beispiel die Unfallursache, sind noch nicht bekannt. Zum ersten Mal seit rund 4,5 Jahren haben sich Deutschland und Russland wieder direkt ausgetauscht. Außenminister Wadefuhl hat sich am Rande der UN-Generaldebatte mit seinem russischen Kollegen Lavrov getroffen. Fortschritte gab es laut Wadefuhl keine, er habe Lavrov aber erneut zu Verhandlungen über den Ukraine-Krieg aufgefordert. Lavrov zeigte sich unbeeindruckt, Neues habe er von Wadefuhl nicht gehört. Überschwemmte Straßen, Stromausfälle, abgesagte Flüge. Ein heftiger Sturm ist über den Nordosten der USA gezogen. Zehntausende Menschen in mehreren US-Bundesstaaten hatten zeitweise keinen Strom. Allein in New York waren rund 35.000 Haushalte betroffen. In der Millionenmetropole ist laut US-Medien außerdem ein Mann von einem umstürzenden Baum tödlich verletzt worden. New Yorks Gouverneurin Hochul hatte vorsorglich den Notstand ausgerufen. Welche Rechte hat man, wenn das neue T-Shirt direkt reißt oder das Spielzeug schnell den Geist aufgibt? Das soll man nun schneller erkennen können. Ab heute müssen dafür in der ganzen EU zwei einheitliche Labels verwendet werden. Dieter Ebeling berichtet aus Brüssel.
2: Das eine ist das sogenannte Gewährleistungslabel. Das wird nicht an dem Gegenstand angebracht, den man kauft, sondern es wird überall an der Wand oder neben der Kasse zu sehen sein, mit einer Menge Text. Der klärt unter anderem darüber auf, dass es in der EU eine Gewährleistung von mindestens 2 Jahren gibt. Außerdem gibt es künftig ein sogenanntes Garant-Label. Das sieht man, wenn der Händler ohne zusätzliche Kosten mehr als 2 Jahre Garantie gibt.
1: Heute ist Tag der Autobahn. Das ist quasi wie ein Tag der offenen Tür. An verschiedenen Standorten in ganz Deutschland kann man einen Blick hinter die Kulissen werfen, zum Beispiel bei Autobahnmeistereien und Baustellen. Außerdem kann man unter anderem eine Führung im Hamburger Elbtunnel machen oder große Autobahnbrücken erkunden. Heute scheint von früh bis spät die Sonne. Ab und zu ziehen ein paar Wolken durch, aber die sind harmlos. Dazu gibt es spätsommerliche 21 bis 28 Grad. Und so geht es dann auch die nächsten Tage weiter.
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3: Einen wundervollen Sonntagmorgen hier bei Kreuz und Quer. Mein Name ist Irene van der Berg und nächstes Wochenende, da hat die kleine evangelische Gemeinde in Aufkirchen am Hesselberg was richtig Großes zu feiern. Der Barockorgel wurde nämlich aufwendig und teuer restauriert. Über 20 Jahre hat es gedauert. Aber jetzt ist die Orgel fertig. Und alles zur Einweihung gibt es gleich hier bei uns. Außerdem geht es um ein Herzensprojekt und zwar von Pfarrer Ulrich Schindler aus Heilsbronn. Der wird sich damit auch in den Ruhestand verabschieden.
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0: Klein, aber oho. Die kleine evangelische Gemeinde in Aufkirchen am Hesselberg hat ihre barocke Orgel wieder flott gemacht, dank viel Herzblut, Spenden und den richtigen Fachleuten. Die Einweihungsparty der neuen alten Orgel, die wird am 4. Oktober gefeiert, also nächsten Sonntag, mit dabei der evangelische Landesbischof Christian Kopp. Matthias Neigenfind hat für Kreuz und Quer schon mal vorgehört.
1: So klingt die restaurierte Orgel, wenn sie der Orgelsachverständige Reinhold Morat zur Abnahme spielt. Endlich, endlich nach langen mehr als 20 Jahren ist es soweit. Die barocke Orgel klingt wieder in voller Pracht. Ursprünglich war sie 1663 für ein Eichstätter Dominikanerkloster gebaut worden. Im Rahmen der Säkularisierung kam sie 1816 nach Aufkirchen. Bei ihrer letzten Renovierung 1968 wurde allerdings viel schlechtes Material verwendet, sodass vor rund 20 Jahren erneut eine größere Restaurierung anstand, erinnert sich Kirchenvorstand Rainer Schülein.
2: So haben wir dann um 2004 herum den Förderverein gegründet und sind offensiv ins Spendensammeln gegangen.
1: Pfarrer Christian Dellert erinnert sich da an viele skurrile Aktionen.
3: Einer meiner Vorgänger hat mit dem Kirchenvorstand den Orgelwein initiiert. Vor einem Jahr haben wir eine Schlachtschüssel gefeiert und bei Schweine im Pfarrgarten großgezogen und die dann verlost. Da kam nochmal was gut rein. Und viele kleine Sachen, wo Leute treu über Jahrzehnte Geburtstag oder Weihnachtsgaben gemacht haben, dass die Orgel fertig wird.
1: So kamen in den Jahren über den Förderverein rund 250.000 Euro zusammen. Die politische Gemeinde gab 48.000 hinzu und über Stiftungen kamen weitere 72.000 Euro. Den Rest finanziert die Gemeinde über ein innerkirchliches Darlehen. Bei diesem starken Engagement der kleinen Gemeinde, sie umfasst gerade einmal 320 Mitglieder, ist klar, diese Orgel ist wichtig.
3: Die ist nicht nur für die Gemeinde wichtig, sondern eher überregional, weil es einfach so ein barocker Schatz ist, den wir bewahren als Kirchengemeinde. Natürlich sammeln und fiebern seit 20 Jahren Leute mit für die Orgel. Also dass es ein Projekt ist, wo sich zeigt, dass sich das Engagement lohnt.
1: Die Aufkirchner wollen nichts dem Zufall überlassen, stellt Rainer Schülein klar. Und so entschieden sie sich für einen Orgelbauer aus Leer in Ostfriesland.
2: In Norddeutschland ist die Orgeldenkmallandschaft weit, weit größer als hier.
1: Neben den Einsätzen im Gottesdienst startet gleich im nächsten Jahr auch eine Konzertreihe auf der Orgel. Auf Kirchen, Matthias Neigenfind, evangelische Redaktion.
0: Der Festgottesdienst zur Einweihung ist nächsten Sonntag am 4. Oktober um 9.30 Uhr und anschließend gibt's noch einen Festakt, Führungen und am Nachmittag das erste Festkonzert.
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0: Der besondere Song steht an und da hat mein Kollege Christoph Leferz wirklich wieder einen tollen christlichen Song für uns gefunden.
1: Den folgenden Song verdanke ich einem Freund, der regelmäßig Fotos postet von seiner Chemo. Und er unterlegt das mit dem Song God is in this story. Gott ist in dieser Geschichte dabei, auch in den Details. Puh, das geht ganz schön unter die Haut. Der Song stammt von Kathleen Nicole Littwiller als Künstlerin Katie Nicole, diesen Sommer 26 geworden. Seit 4 Jahren mischt sie in den USA in der christlichen Musikszene mit. Gut gemachte Popmusik, Middle of the Road, erinnert ein bisschen an Amy Grant und Co. Katie nimmt das mit dem christlichen Glauben übrigens erst seit 6 Jahren ganz ernst, ließ sich auch da erst taufen. Und der Song God is in the Story erzählt keine Erfolgsheldengeschichte, sondern es geht um die Abhängigkeiten, das Versagen, den Frust, die Brüche, die Stürme des Lebens. Und Katie singt, diese Kapitel haben mich so lange definiert, wer ich bin. Jetzt habe ich gesehen, da schreibt noch jemand anderes die Geschichte meines Lebens mit. Ein heilender, göttlicher Einfluss. Keine Wundergeschichte, aber definitiv Happy End. Hier ist Katie Nicole zusammen mit Big Daddy Weave und dem Song God is in this Story.

0: Das ist der Sonntagmorgen hier bei Kreuz und Quer auf Radio 8. Im Heilsbronner Münster, da läuft gerade ein ganz besonderes Kunstprojekt. Totentanz im Mortuarium. Organisiert hat's Pfarrer Ulrich Schindler. Nach 14 Jahren in Heilsbronn geht er in den Ruhestand und hat vorher noch dieses Herzensprojekt auf die Beine gestellt. Mein Kollege Matthias Neigenfind hat mit ihm gesprochen.
1: Herr Schindler, wie kommt man denn auf so eine Idee?
2: Das ist mir, als ich dort angekommen bin, schon klar geworden. Das Mortuarium ist der schönste Raum in der Kirche. Ein gotisches Gewölbe, das wie ein Himmel über den Gräbern schwebt. Und bei mir kam die Idee, da müsste man tanzen.
1: Der Totentanz ist doch für Normalsterbliche, sag ich mal, eher skurril. Also da denkt man doch eher an Voodoo.
2: Also für mich gar nicht Voodoo, sondern die frühneuzeitlichen Totentänze, wo das Gerippe, der Tod allen im Nacken sitzt. Dem Kaiser, dem König, dem Bettler, dem Armen, der schwangeren Frau. Das ist das eine und im Tod sind alle gleich. Das ist ein Kontrast zu den Adelsgräbern, die es in Münster gibt.
1: Mortuarium, zu Deutsch Raum der Toten, ist ja ein späterer Anbau an das Münster, als die Hohenzollern zu Markgrafen wurden, um einfach mehr Adelsgräber unterzubringen. Insofern ist es für uns Normalsterbliche ja tröstlich, dass trotz schickem Grabplatz auf Erden im Tod alle gleich sind.
2: Und das andere ist auch die christliche Verachtung des Todes. Ich kann den Tod auch leicht nehmen. Es ist natürlich oft nicht möglich und natürlich gehört Trauer immer dazu. Und da gibt's ja auch Lieder und Musik. Wolfgang Ambros, Es lebe der Zentralfriedhof. Es gibt Gospels, es gibt New Orleans Bläsermusik, die da mit Jazz bei den Begräbnissen vorausziehen. So in dieser Richtung wird's gehen. Und es wird einen Abend geben mit klassischem Balletttanz. Da bin ich am meisten gespannt drauf, wie die Tänzerinnen das gestalten werden.
1: Am 26. und 30. September sowie am 3. Oktober gibt es diese Tanz- und Liederabende. Und bis zum 13. Oktober läuft ja auch noch die Ausstellung mit den modernen Totentanzskulpturen. Was gibt's denn da genau zu sehen?
2: Da ist ein Motorradfahrer dabei, eine schwangere Frau, alte Menschen, junge Menschen von der Münchner Künstlerin Angela Eberhardt. Und als historischer Hintergrund von Anfang der Neuzeit aus dem Dresdner Kupferstichkabinett einige von diesen traditionellen Stichen, die den Tod eben in allen Milieus verorten.
1: Dann wünsche ich jetzt abschließend viel Erfolg mit diesem Kunstprojekt.
2: Mein Lieblingsgedicht von Bert Brecht endet mit dem Satz: Wir tanzten nie mit mehr Grazie als über Gräber noch. Gott pfeift die schönste Melodie stets auf dem letzten Loch.
1: Matthias Neigenfind, evangelische Redaktion.
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1: Einige Veranstaltungen habe ich für Sie. Ein Konzertgottesdienst mit Gospelmusik heute in Winsbach in der evangelischen Stadtkirche um 18 Uhr. Der Eintritt ist frei. Im Kindergartenalter ändert sich für Kinder und Eltern so einiges. Hoppla, jetzt komm ich, heißt das Elterntraining für Eltern von Kindern im Alter von 3 bis 6 Jahren. Im Online-Impulsvortrag erhält man praktische Tipps, wie man den Alltag für die Eltern als auch die Kinderseite bereichern kann. Das Ganze am Dienstag um 20 Uhr. Anmelden können Sie sich über das Evangelische Bildungswerk Ansbach. Im Rahmen der interkulturellen Woche wird der Film Lemon Tree gezeigt, den israelischen Spielfilm über Grenzen, Mut und Menschlichkeit. Kann man sehen, und zwar am Mittwoch in Herrieden im evangelischen Gemeindehaus im großen Saal. Zur Betthupferl-Andacht sind Familien mit Kindern aller Altersgruppen herzlich eingeladen. Es gibt einen gemütlichen Abendsnack und eine Gute-Nacht-Geschichte in der Kirche. Gleich im Schlafanzug und mit Kuscheldecke zu kommen, ist ausdrücklich erwünscht. Und zwar am Freitag in Weißenburg in St. Andreas um 18 Uhr. Kirche und Kabarett, passt das zusammen? Pfarrer Ingmar Maybach meint unbedingt. Mit seiner Wort zum Sonntagsshow ist er Freitag in Ipsheim in St. Johannes. Und ein Pflichttermin, das ist kreuz und quer, gibt's auch wieder nächsten Sonntag ab 8 hier auf Radio 8. Mein Name ist Irene van der Berg. Ich wünsche Ihnen einen wunderbaren Sonntag und morgen einen guten Start in die neue Woche.
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1: Ich bin Helen Martin. Guten Morgen. Auf der A96 bei Buchloe im Ostallgäu hat es am Morgen einen schweren Busunfall gegeben. Wie die Polizei mitgeteilt hat, ist ein Reisebus umgekippt. Zwei Menschen sind ums Leben gekommen, es gab mehrere Verletzte. Was genau passiert ist, ist noch unklar. Laut dem ADAC-Staumelder ist die Autobahn in beiden Richtungen zwischen Buchloe Ost und Landsberg am Lech West komplett gesperrt. Die Sperrung soll noch bis mindestens 11 Uhr dauern, heißt es. Die Menschen in Deutschland essen anders Fleisch. Nicht weniger, sondern konzentrierter. Weniger Haushalte kaufen Fleisch, aber wer zugreift, kauft dafür mehr davon. Und es wird bewusster Fleisch gegessen. Das zeigen Daten von YouGov und dem Sinus-Institut. Mehr dazu von Olli Reitinger.
2: 93% der befragten Haushalte haben in diesem Jahr schon Fleisch gekauft. Viele wollen sich bewusster und ausgewogener ernähren. Einen klaren Fleischlos-Trend gibt's laut Umfrage aber nicht. Gut jeder vierte Fleischesser plant zwar, seinen Konsum von Fleisch und Wurst zu reduzieren, aber nur wenige wollen Vegetarier oder Veganer werden.
1: Bundeskanzler Merz hatte mit seiner Stadtbildaussage damals viel Kritik und Empörung ausgelöst. Jetzt will Hessens Ministerpräsident Rhein die Debatte über eine Veränderung des Stadtbilds fortsetzen. Der Bild am Sonntag hat der CDU-Politiker gesagt, Probleme wie die Kriminalität von zugewanderten Menschen müsse man mit der Sprache der Mitte und, Zitat, ohne Remigrationsfantasien lösen. Damit spielt Rhein auf die AfD an. Apple muss fast 6 Milliarden Dollar Strafe zahlen wegen des Vibrationsalarms beim iPhone und der Apple Watch. US-Geschworene haben geurteilt, dass Apple mit seiner Taptic Engine zwei Patente der Firma Taction Technology verletzt hat. Apple sieht das anders und will in Berufung gehen. Heimspielpremiere für Deutschlands neuen Bundestrainer Jürgen Klopp. Heute Abend geht's in der Fußball Nations League gegen Griechenland. Anpfiff in Augsburg ist um 20.45 Uhr. In der Auftaktpartie gegen die Niederlande vor drei Tagen hatte es ein 1:1 Unentschieden gegeben. Perfektes Ausflugswetter heute, denn es scheint von früh bis spät die Sonne. Ab und zu ziehen ein paar Wolken durch, aber die sind harmlos. Dazu gibt's spätsommerliche 21 bis 28 Grad. Und so geht's dann auch die nächsten Tage weiter.

0: einen schönen Sonntagvormittag zusammen. Wir starten direkt rein mit einfach guter Musik und schauen gleich in wenigen Minuten noch zu den Veranstaltungen in der Region und diese Stunde auch noch nach Feuchtwangen. Da wird ja seit Freitagabend Mooswiese gefeiert und was man da heute und morgen noch machen kann, klären wir dann hier bei uns auf Radio 8.
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1: Heute noch einiges los in der Region. Einmal haben wir das Herbstfest auf dem Marktplatz in Neustadt-Aisch mit verkaufsoffenem Sonntag, Michaelimarkt, Automeile, Konzerten, Kinderprogramm und einigen Mitmachaktionen. Die Infos unter neustadt-aisch.de. Dann haben wir heute außerdem die Nature und Family Messe 2026. Das ist die Messe fürs Energiesparen, Nachhaltigkeit, Klimaschutz, alternative Mobilität und Familien. Über 30 Aussteller sind da vor Ort. Es gibt einen Kinderbazar, Diskussionen, Interviews, Workshops und auch regionale Speisen. Und außerdem hat der BGU Baufachmarkt von 13 bis 18 Uhr heute geöffnet. Die Nature und Family Messe, also heute von 11 bis 18 Uhr, ab 13 bis 18 Uhr dann der BGU-Markt geöffnet in Ansbach-Burzwinden im Industriegebiet. Alle Infos unter baumarkt-bgu.de/nature. Und wir haben die Mooswiese Feuchtwangen bis einschließlich Dienstag. Vergnügungspark, Messe und Landwirtschaftsausstellung auf dem Programm heute um 10.30 Uhr im Weinzelt Mooswiesenboxen BC Feuchtwangen gegen den ersten ASC Nürnberg Süd. Ab 11 Uhr im Festzelt Papert Frühschoppen mit der Blaskapelle Illenschwang. Um 13.30 Uhr dann der 72. Mooswiesen-Festzug durch die Altstadt. Und im Weinzelt gibt es dann ab 14 Uhr Stimmungsmusik mit Tommy. Und im Festzelt Papert gibt es ab 14 Uhr, nee, zwischen 17 Uhr und 19.30 Uhr gibt es zwischen 17 und 19.30 mit jedem Getränk ein kostenloses Ticket für die Verlosung des Mooswiesenschweins. Anschließend spielen die Rotsee-Musikanten. Außerdem in Feuchtwangen haben heute die Geschäfte von 12 bis 17 Uhr geöffnet. Und dann haben wir noch die Mooswiese Feuchtwangen bis einschließlich Dienstag mit Vergnügungspark, Messe und Landwirtschaftsausstellung. Auf dem Programm heute um 13.30 Uhr der 72. Mooswiesenfestzug durch die Altstadt. Im Weinzelt gibt's ab 14 Uhr Stimmungsmusik mit Tommy und im Festzelt Papert ab 17 Uhr und 19.30 Uhr gibt's mit jedem Getränk ganz kostenlose Tickets für die Verlosung des Mooswiesenschweins. Anschließend spielen dann die Rotsee-Musikanten. Außerdem haben heute in Feuchtwangen im Zuge der Mooswiese die Geschäfte von 12 bis 17 Uhr geöffnet. Alle Infos und Tipps auch nochmal ganz kompakt zum

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0: Einfach gute Musik und einen schönen Sonntag wünsche ich Ihnen. Hier, die Feuchtwanger sind schon seit 2 Tagen in Dauerfeierlaune. Da geht's so richtig rund bei der Mooswiese. Und heute stehen nochmal ganz viele Programmpunkte auf dem Plan. Schon um 10 geht's los mit dem ökumenischen Gottesdienst auf dem Festplatz. Und heute Nachmittag um 13.30 Uhr dann der große Festumzug. Was sonst noch auf dem Festplatz passiert, das weiß Festwirt Christian Papert.
1: Wir haben geöffnet dann schon vor dem Umzug zum Mittagstisch. Wer sich stärken möchte von dem Umzug, sehr herzlich eingeladen. Da haben wir dann die Blaskapelle Illenschwang, also sehr gute Blasmusik, vor und nach dem Umzug. Ja, und Sonntagabend dann gibt es dann vor und nach der Verlosung der traditionellen Mooswiesensau die Rotseemusikanten.
0: Ja, und zusätzlich heute in der Innenstadt von Feuchtwangen verkaufsoffener Sonntag. Der startet ab 12 und geht bis 17 Uhr. Ja, und ein kleiner Blick auf morgen. Da spielt dann am Nachmittag die Blaskapelle Thürnhofen und am Abend sind die Partyräuber im Festzelt am Start bei der Mooswiese Feuchtwangen.
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4: Ich bin Helen Martin. Auf der A96 bei Buchloe im Ostallgäu ist am Morgen ein Reisebus umgekippt. Zwei Menschen sind laut Polizei dabei ums Leben gekommen. Eine weitere Person schwebt in Lebensgefahr. Zahlreiche wurden verletzt. Fabian Schaffer berichtet.
5: Der schwere Unfall ereignete sich am frühen Morgen auf der A96 zwischen Buchloe Ost und Landsberg am Lech West. An Bord eine Reisegruppe mit 40 bis 50 Menschen, hauptsächlich aus den Philippinen. Der Bus, gemeldet in Italien, kam ohne Beteiligung von weiteren Fahrzeugen rechts von der Straße ab, kippte um und blieb dann neben einer Mulde liegen. Warum ist noch unklar. Ein Großaufgebot an Rettungskräften ist im Einsatz. Die Autobahn ist in beide Richtungen gesperrt.
4: In Deutschland hat es weniger Asylanträge gegeben. Das berichtet die Bild am Sonntag, die sich dabei auf Angaben des Bundesinnenministeriums beruft. Da heißt es, dass im September bislang knapp 3.350 Erstanträge gestellt wurden, so wenige wie seit 2012 nicht mehr. Als Grund für den Rückgang nennt Bundesinnenminister Dobrindt die verschärfte Migrationspolitik, also zum Beispiel die Grenzkontrollen. Weniger Greenwashing. Das ist das Ziel einer neuen EU-Richtlinie, die heute in Kraft tritt. Wenn Unternehmen mit nachhaltigen und umweltfreundlichen Produkten werben, müssen sie auch beweisen, dass sie es wirklich sind. Außerdem sind nur noch Nachhaltigkeitssiegel erlaubt, die von einer unabhängigen Zertifizierungsstelle oder staatlichen Stelle vergeben wurden. Dazu kommt, dass Verbraucherinnen und Verbraucher verlässlichere Informationen darüber bekommen sollen, wie haltbar ein Produkt ist und wie man es reparieren kann. Für Papst Leo geht heute sein Frankreich-Besuch weiter, und zwar im Wallfahrtsort Lourdes. Da soll es einen Gottesdienst mit mehreren 10.000 Teilnehmenden geben. Außerdem will der Papst mit Menschen sprechen, die Opfer sexuellen Missbrauchs durch Geistliche wurden. Lourdes gehört zu den bekanntesten Wallfahrtsorten Europas. Morgen beendet Leo seine Reise in Metz, wo er eine Europarede halten will. Auf dem Münchner Oktoberfest steht heute das traditionelle Platzkonzert der Wiesenwirte an. Heißt, die Wiesenkapellen verlassen ihre Festzelte und spielen gemeinsam am Fuße der Bavaria. Rund 300 Musikerinnen und Musiker sind dabei, außerdem noch Trachten- und Schuhplattlergruppen. Los geht's um 11 Uhr. Perfektes Ausflugswetter heute, denn es scheint von früh bis spät die Sonne. Ab und zu ziehen ein paar Wolken durch, aber die sind harmlos. Dazu gibt's spätsommerliche 21 bis 28 Grad. Und so geht's dann auch die nächsten Tage weiter.

0: Einen schönen Sonntag wünsche ich. Hier ist Finn Hornung auf Radio 8 und wir schauen diese Stunde einerseits zur Frankentherme Bad Windsheim. In So schaut's aus extra geht dieses Mal darum, in welchem Bezug der Winsbacher Chor zur Therme steht. Tja, und außerdem schauen wir gleich in wenigen Minuten mal zu unseren Reisenden. Die Radio 8 Hörerreise ist ja diese Woche losgestartet ins wunderschöne Irland. Und gleich spricht meine Kollegin Chiara Bischoff mit mir. Die ist da gerade in Irland dabei und hat ein paar Fun Facts für uns. Wir erfahren gleich zum Beispiel, wie viele Burgen und Schlossruinen es in Irland gibt. Und ich bin mir sicher, es sind mehr als Sie denken. Also ich war auch überrascht. Das also gleich hier bei uns auf Radio 8. Dazu einfach gute Musik.
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0: einfach gute Musik hier auf Radio 8. Unsere Radio 8 Hörerreise, die startete diesen Mittwoch schon ins wunderschöne Irland. Unsere Reisenden sind mit meiner Kollegin Chiara Bischoff dort unterwegs und erkunden da wirklich die ganze Insel. Ja, und auch die Burgen und Schlossruinen dort schauen sie sich mal an. Und davon gibt's ganz schön viele. Chiara Bischoff?
1: Wer denkt, auf Irland gibt's viele Schafe? Tja, der hat sich noch nicht mit den Burgen und Schlossruinen beschäftigt. Rund 30.000 Stück gibt's davon. Von der einfachen Ruine bestehend aus nur noch wenigen Trümmern bis zu herrlichen, gut erhaltenen Burgen und stattlichen Schlössern. Sie erzählen von einer Geschichte voller Adel, Ärger und Angriffslust. Heute können wir viele davon sogar noch besichtigen. Als kleinste Burg gilt übrigens oft das Ansgrove Miniature Castle in Castletown Roach in der Grafschaft Cork. Erbaut im 19. Jahrhundert. Als größte anglonormannische Burg gilt das Trim Castle aus dem 12. Jahrhundert in der Grafschaft Meath.
0: Also richtig coole Sache. Genießt die Reise und wir machen weiter mit einfach guter Musik hier auf Radio 8.

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2: Ja, und da gibt's ein einzigartiges Ganzkörpererlebnis. Kombination aus Klang, sphärischer Musik, Licht und Laserprojektionen. Das Ganze heißt die Sinfonie, das Schwebeerlebnis für alle Sinne in der Frankentherme in Bad Windsheim.
3: Herrlich, sich schwerelos und entspannt in der hochkonzentrierten Thermalsohle treiben lassen. Die Sinfonie ist eine Wohltat für Körper, Geist und Seele. Das bestätigt auch Silvia Wilson, Marketingleitung in der Frankentherme Bad Windsheim.
4: Die Sinfonie ist ein Erlebnis, das alle fünf Sinne ansprechen soll. Findet statt in der großen Badehalle mit dem großen Schwebebecken. 240.000 Liter wohlig warmer, 12%iger Sohle drin. Deswegen heißt es auch Schwebebecken, weil man dann auch entsprechenden Auftrieb hat und dann auf der Wasseroberfläche ein bisschen schwebt. Dann wird die Badehalle abgedunkelt und es ertönt leise Musik. Außerdem sieht man Lichtprojektionen, Laser, die sich im Takt der Musik bewegen.
3: Zwischen 50 und 70 Gäste haben im großen Schwebebecken im Hochsohlebereich Platz. Viermal am Tag laufen hier die sphärischen Klangreisen. Insgesamt sind es 3 Shows, die täglich wechselnd eingespielt werden und die etwa 15 Minuten dauern. So hat jeder Gast zu jeder Tageszeit die Möglichkeit, bei den Klangreisen dabei zu sein. Neben den 4 Elementen Feuer, Wasser, Erde und Luft spielt bei der Musik auch der Winsbacher Knabenchor eine wichtige Rolle.
4: Konzipiert und komponiert wurde das Ganze von Axel Manzreicher, ist ein Theologe und Komponist, der diese Stücke extra für die Frankentherme komponiert hat und Chorpassagen des Winsbacher Chors sich darin widerspiegeln.
3: Die Stadt Bad Windsheim und der Winsbacher Knabenchor sind seit vielen Jahren eng miteinander verbunden. Regelmäßig werden Konzerte veranstaltet und die offizielle Singschule Klangfänger für Kinder in Bad Windsheim dient als spielerischer Einstieg und Nachwuchsförderung für die Chöre in Winsbach. Diese enge Verbundenheit der Winsbacher und der Bad Windsheimer spiegelt sich auch in den Gesangsstücken der Sinfonie wider. Ein wunderbares Klangerlebnis für die Gäste der Frankentherme. Und wie kommt die Sinfonie bei den Gästen an?
4: Viele Gäste berichten davon, dass es ein schönes Entspannungserlebnis ist, was in der Form und in der Größe, in dieser großen, modernen Halle schon einzigartig ist. Und vor allem auch deshalb, weil diese Entspannungseffekte, die sich dann dadurch einstellen, im Prinzip mit nach Hause getragen werden. Und wir haben schon von einigen Gästen gehört, dass die dann auch viel besser schlafen können.
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4: Ich bin Helen Martin. Zum ersten Mal seit rund 4,5 Jahren haben sich Deutschland und Russland wieder direkt ausgetauscht. Außenminister Wadefuhl hat sich am Rande der UN-Generaldebatte mit seinem russischen Kollegen Lavrov getroffen. Fortschritte gab es laut Wadefuhl keine, er habe Lavrov aber erneut zu Verhandlungen über den Ukraine-Krieg aufgefordert. Lavrov zeigte sich unbeeindruckt, Neues habe er von Wadefuhl nicht gehört. Heute früh hat es einen schweren Busunfall auf der A96 bei Buchloe im Ostallgäu gegeben. Dabei sind laut Polizei 2 Menschen ums Leben gekommen. Mehrere wurden verletzt, teils schwer. Der Bus war ohne Beteiligung eines anderen Fahrzeugs vom rechten Fahrbahnrand abgekommen und in eine Böschung gestürzt. Wieso ist noch unklar. 40 bis 50 Menschen saßen in dem Bus. Es war eine Reisegruppe aus den Philippinen. Wird die Schweiz noch neutraler? Darüber stimmen die Menschen in dem Land heute ab. Konkret geht es darum, ob die Neutralität stärker in der Verfassung verankert werden soll. Wenn es eine Mehrheit geben sollte, würde die Schweiz zum Beispiel künftig Sanktionen wie die gegen Russland nicht mehr mittragen. Angestoßen hatte das Ganze der Verein Pro Schweiz, der rechtskonservativen SVP nahesteht. Illegale Spielautomaten in Kneipen und Wettbüros und anderes illegales Glücksspiel. Dagegen wollen Polizeigewerkschaft und der Branchenverband der Automatenwirtschaft jetzt gemeinsam vorgehen. Sie fordern von der Politik bessere Vernetzung der Behörden und moderne Technik, um den Schwarzmarkt beim Glücksspiel trockenzulegen. 3 Tage nach seinem Bundestrainerdebüt steht für Jürgen Klopp und die deutsche Fußballnationalmannschaft bereits das nächste Pflichtspiel an. In der Nations League geht's am 2. Spieltag gegen Griechenland. Mehr dazu von Pia Wegner.
5: Ein 1:1 Unentschieden gegen die Niederlande zum Auftakt und ein Bundestrainer, der angesichts der kurzen Vorbereitungszeit mit seiner Premiere zufrieden war. Aber Jürgen Klopp sagte nach seinem Debüt auch bei RTL:
6: Wir können besser und mehr Fußball spielen, ganz bestimmt.
5: Mit dieser Ausgangslage geht's in die 2. Partie gegen Griechenland. Anpfiff in Augsburg ist um 20.45 Uhr.
4: Perfektes Ausflugswetter heute, denn es scheint von früh bis spät die Sonne. Ab und zu ziehen ein paar Wolken durch, aber die sind harmlos. Dazu gibt's spätsommerliche 21 bis 28 Grad. Und so geht's dann auch die nächsten Tage weiter.

0: Wir schauen in wenigen Minuten zu den Veranstaltungen hier in Mittelfranken und diese Stunde auch noch zur Mooswiese Feuchtwangen. Was da heute noch ansteht und einen kleinen Blick auf morgen gibt's dann hier bei uns auf Radio 8. Schön, dass Sie dabei sind. Ich bin Finn Hornung.
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1: Heute noch einiges los in der Region. Einmal haben wir das Herbstfest auf dem Marktplatz in Neustadt-Aisch mit verkaufsoffenem Sonntag, Michaelimarkt, Automeile, Konzerten, Kinderprogramm und einigen Mitmachaktionen. Die Infos unter neustadt-aisch.de. Dann haben wir heute außerdem die Nature und Family Messe 2026. Das ist die Messe fürs Energiesparen, Nachhaltigkeit, Klimaschutz, alternative Mobilität und Familien. Über 30 Aussteller sind da vor Ort. Es gibt einen Kinderbazar, Diskussionen, Interviews, Workshops und auch regionale Speisen. Und außerdem hat der BGU Baufachmarkt von 13 bis 18 Uhr heute geöffnet. Die Nature und Family Messe also heute von 11 bis 18 Uhr. Ab 13 bis 18 Uhr dann der BGU-Markt geöffnet. In Ansbach-Bozwinden im Industriegebiet. Alle Infos unter baumarkt-bgu.de/nature. Und wir haben die Mooswiese Feuchtwangen bis einschließlich Dienstag. Vergnügungspark, Messe und Landwirtschaftsausstellung auf dem Programm heute um 10.30 Uhr im Weinzelt Mooswiesenboxen BC Feuchtwangen gegen den ersten ASC Nürnberg Süd. Ab 11 Uhr im Festzelt Papert Frühschoppen mit der Blaskapelle Illenschwang. Um 13.30 Uhr dann der 72. Mooswiesen-Festzug durch die Altstadt. Und im Weinzelt gibt es dann ab 14 Uhr Stimmungsmusik mit Tommy. Und im Festzelt Papert gibt es zwischen 17 und 19.30 Uhr mit jedem Getränk ein kostenloses Ticket für die Verlosung des Mooswiesenschweins. Anschließend spielen die Rotzi-Musikanten. Außerdem in Feuchtwangen haben heute die Geschäfte von 12 bis 17 Uhr geöffnet. Und dann haben wir noch die Mooswiese Feuchtwangen bis einschließlich Dienstag mit Vergnügungspark, Messe und Landwirtschaftsausstellung. Auf dem Programm heute um 13.30 Uhr der 72. Mooswiesenfestzug durch die Altstadt. Im Weinzelt gibt es ab 14 Uhr Stimmungsmusik mit Tommy und im Festzelt Papert ab 17 Uhr und 19.30 Uhr gibt es mit jedem Getränk ganz kostenlose Tickets für die Verlosung des Mooswiesenschweins. Anschließend spielen dann die Rotzi-Musikanten. Außerdem haben heute in Feuchtwangen im Zuge der Mooswiese die Geschäfte von 12 bis 17 Uhr geöffnet. Alle Infos und Tipps auch nochmal ganz kompakt zum Nachlesen in der App oder auf radio8.de.
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0: einfach gute Musik und einen schönen Sonntag wünsche ich Ihnen. Hier, die Feuchtwanger sind schon seit 2 Tagen in Dauerfeierlaune. Da geht's so richtig rund bei der Mooswiese und heute stehen nochmal ganz viele Programmpunkte auf dem Plan. Schon um 10 geht's los mit dem ökumenischen Gottesdienst auf dem Festplatz und heute Nachmittag um 13.30 Uhr dann der große Festumzug. Was sonst noch auf dem Festplatz passiert, das weiß Festwirt Christian Papert.
1: Wir haben geöffnet dann schon vor dem Umzug zum Mittagstisch. Wer sich stärken möchte von dem Umzug, sehr herzlich eingeladen. Da haben wir dann die Blaskapelle Illenschwang, also sehr gute Blasmusik, vor und nach dem Umzug. Ja, und Sonntagabend dann gibt es dann vor und nach der Verlosung der traditionellen Mooswiesensau die Rotseemusikanten.
0: Ja, und zusätzlich heute in der Innenstadt von Feuchtwangen verkaufsoffener Sonntag. Der startet ab 12 und geht bis 17 Uhr. Ja, und ein kleiner Blick auf morgen. Da spielt dann am Nachmittag die Blaskapelle Thürnhofen und am Abend sind die Partyräuber im Festzelt am Start bei der Mooswiese Feuchtwangen.
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4: Ich bin Helen Martin. Welche Rechte hat man, wenn das neue T-Shirt direkt reißt oder das Spielzeug schnell den Geist aufgibt? Das soll man nun schneller erkennen können. Ab heute müssen dafür in der ganzen EU zwei einheitliche Labels verwendet werden. Dieter Ebeling berichtet aus Brüssel.
5: Das eine ist das sogenannte Gewährleistungslabel. Das wird nicht an dem Gegenstand angebracht, den man kauft, sondern es wird überall an der Wand oder neben der Kasse zu sehen sein, mit einer Menge Text. Der klärt unter anderem darüber auf, dass es in der EU eine Gewährleistung von mindestens 2 Jahren gibt. Außerdem gibt es künftig ein sogenanntes Garant-Label. Das sieht man, wenn der Händler ohne zusätzliche Kosten mehr als 2 Jahre Garantie gibt.
4: Die Zahl der Asylanträge in Deutschland ist deutlich zurückgegangen. Laut der Bild am Sonntag gab es im September bislang knapp 3.350 Erstanträge. Das sind so wenige wie seit 2012 nicht mehr. Die Zahlen kommen vom Bundesinnenministerium. Für Innenminister Dobrindt ist klar, dass der Rückgang von der verschärften Migrationspolitik kommt. Dazu gehören zum Beispiel die Grenzkontrollen. 2 Menschen sind auf der A96 bei Buchloe im Ostallgäu gestorben, als ihr Reisebus von der Fahrbahn abgekommen und umgekippt ist. Mehrere Menschen der philippinischen Reisegruppe wurden laut Polizei verletzt, teilweise schwer. Der Bus war am frühen Morgen auf dem Weg nach München, als er ohne Fremdbeteiligung von der Fahrbahn abkam und umkippte. Wieso ist noch unklar. Wenn man nicht das Deutschlandticket hat, können Ticketpreise und Tarife für Bus und Bahn ganz schön kompliziert sein. Verbraucherschützer schlagen deshalb ein einfaches bundesweites Modell vor. Die Idee, das Tarifsystem sollte sich allein an der genutzten Fahrzeit orientieren. Dafür sollte es nur noch 5 Ticketarten geben, gestaffelt für 15 Minuten bis hin zu 24 Stunden. Und wieder ein Zwischenfall mit künstlicher Intelligenz, wieder beim ChatGPT-Entwickler OpenAI. Das US-Unternehmen pausiert jetzt das Training seiner leistungsstärksten Modelle, weil es wieder eine Hacking-Attacke durch die eigene KI gab. Diesmal hat es ein ChatGPT-Modell geschafft, ins Internet zu kommen, obwohl die KI eigentlich keinen Zugang haben sollte. Geschafft hat es das Modell mit einem externen Chatbot. Es ist jetzt 12:15. Ab nach draußen heute. Die Sonne strahlt, ab und zu ziehen ein paar harmlose Wolken durch. Dazu gibt's spätsommerliche 21 bis 28 Grad. Und so geht's dann auch die nächsten Tage weiter.
6: Hallo auf die Straßen A9 München Richtung Nürnberg zwischen Neuburg an der Donau und Denkendorf. 12 Kilometer Stau, 23 Minuten dauert's hier länger. Und A9 München Richtung Nürnberg zwischen Denkendorf und Altmühltal. 4 Kilometer Stau, 12 Minuten. Der Zeitverlust hier. Weiterhin eine gute Fahrt.

Ich bin Ralf Hohn, freue mich, dass ich euch durchs Wochenende begleiten darf. An diesem Sonntagmittag, Alex Warren habe ich gleich mit Fever Dream und den Anfang machen Kool & The Gang und Cherish. Und dann beschäftigen wir uns mal mit einer neuen Hotline für Kinder, die es jetzt seit geraumer Zeit bei uns in Bayern gibt, wenn Kinder Sorgen oder Probleme haben, mit wem sie dort sprechen können.

0: Ein Klassiker aus den 80ern von Queen zusammen mit David Bowie und Under Pressure. Genießt das Wochenende mit uns.
1: Mit wem kann ich eigentlich sprechen, wenn ich Sorgen habe? Ein Thema, das ja vor allen Dingen häufig auch Kinder betrifft, wenn beispielsweise zu Hause mal was nicht so rund läuft. Dafür gibt es jetzt eine neue Kinderschutz-Hotline. Die gehört zum Bayerischen Landesjugendamt. Und da ist verantwortlich Harald Britze.
2: Wir haben hier ein Team aus geschulten Fachkräften. Das sind Sozialpädagogen, Erziehungswissenschaftler, Psychologen. Und ich meine, als erstes geht es immer mal um Zuhören, Sortieren, den Anrufenden, die Anrufenden ernst nehmen, Situationsklärung vornehmen und dann gemeinsam einen Weg entwickeln, wie man mit der Situation umgehen kann.
1: Bislang rufen meist eher Eltern oder nahestehende Personen an. Die können natürlich auch Hilfe bekommen, aber in erster Linie ist diese Hotline natürlich für Kinder und Jugendliche. Traut euch!
2: Sich Hilfe zu holen, sich beraten zu lassen, ist ja eine Stärke. Das wird häufig erstmal als Schwäche verstanden. Aus meiner Sicht auf gar keinen Fall, sondern ich nehme meine Situation in die Hand und ich möchte damit umgehen und ich möchte etwas klären. Und das ist, glaube ich, was ganz, ganz Wichtiges. Und damit schützt das hoffentlich, so hoffen wir auch, die Kinder dann vor zukünftigen weiteren möglichen Schädigungen.
1: Bei den Anrufern ging es meistens um Stress in der Familie, es ging aber auch um Mobbing oder auch Sucht und Probleme in der Schule. Wichtig ist zu wissen, ihr seid mit euren Problemen nicht alleine.
2: Wenn man da alleine bleibt, dass man einen realistischen Blick verliert, die Gefahr besteht. Also dass man sich so selber in so eine Negativspirale hineinmanövriert, wo man nicht mehr raussieht. Und dann nochmal einen Blick von außen drauf zu werfen und diese vermeintliche Ausweglosigkeit, dass man der begegnen kann, das ist, glaube ich, sehr, sehr wichtig und bedeutsam.
1: Die Nummer der neuen Kinderschutz-Hotline lautet 0800 88 88 004. Ja, und so ein Anruf kann oft schon der erste Schritt zum Lösen eines Problems sein.

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1: Ich bin Helen Martin. Welche Rechte hat man, wenn das neue T-Shirt direkt reißt oder das Spielzeug schnell den Geist aufgibt? Das soll man nun schneller erkennen können. Ab heute müssen dafür in der ganzen EU 2 einheitliche Labels verwendet werden. Dieter Ebeling berichtet aus Brüssel.
2: Das eine ist das sogenannte Gewährleistungslabel. Das wird nicht an dem Gegenstand angebracht, den man kauft, sondern es wird überall an der Wand oder neben der Kasse zu sehen sein, mit einer Menge Text. Der klärt unter anderem darüber auf, dass es in der EU eine Gewährleistung von mindestens 2 Jahren gibt. Außerdem gibt es künftig ein sogenanntes Garant-Label. Das sieht man, wenn der Händler ohne zusätzliche Kosten mehr als 2 Jahre Garantie gibt.
1: Die Zahl der Asylanträge in Deutschland ist deutlich zurückgegangen. Laut der Bild am Sonntag gab es im September bislang knapp 3.350 Erstanträge. Das sind so wenige wie seit 2012 nicht mehr. Die Zahlen kommen vom Bundesinnenministerium. Für Innenminister Dobrindt ist klar, dass der Rückgang von der verschärften Migrationspolitik kommt. Dazu gehören zum Beispiel die Grenzkontrollen. Das waren die Nachrichten um 5:30. Ab nach draußen heute. Die Sonne strahlt. Ab und zu ziehen ein paar harmlose Wolken durch. Dazu gibt's spätsommerliche 21 bis 28 Grad. Und so geht's dann auch die nächsten Tage weiter.
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3: Wunderschönes Wetter an diesem Wochenende. Vielleicht hat ja der ein oder andere Lust zum Pilze suchen. Ne? Das Wetter bietet sich auf jeden Fall an. Allerdings sollte man dabei so einiges beachten, was da wichtig ist und welche Pilze man mit nach Hause nehmen sollte und welche vielleicht eher nicht. Das erfahrt ihr gleich hier bei uns. Das ist Musik von Supertramp und The Logical Song. Kurz nach 1:30. Schönen Sonntagmittag.

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1: Ed Sheeran besingt ein altes Telefon. Old Phone haben wir gehört am Sonntagmittag. Es ist die Zeit der Pilzsuche. Ne? Immer so Ende September, Anfang Oktober geht das los. Und vor allem, wenn wir so ein Wetter haben wie an diesem Wochenende, dann kann das wirklich ein Event für die ganze Familie werden. Aber man sollte so das ein oder andere beachten, Pia Wegner. Wann ist denn so die beste Möglichkeit, sein Körbchen richtig voll zu bekommen?
2: Also entscheidend ist weniger der Kalender als das Wetter. Die Chancen sind nämlich dann besonders gut, wenn es erst kräftig regnet und dann ein paar warme Tage folgen. Dann sprießen die Pilze im feuchten Wald so richtig. Steinpilze finden wir häufig in moosigen Buchen- und Fichtenwäldern, Pfifferlinge zum Beispiel eher an lichten Stellen im Nadelwald. Und es lohnt sich auf jeden Fall, wenn wir uns die Fundorte merken. Pilze können dort nämlich jedes Jahr wieder auftauchen.
1: Was sind denn so die Do's and Don'ts, wie man so neudeutsch sagt, beim Pilze sammeln?
2: Also die wichtigste Regel ist, nur mitnehmen, was auch wirklich hundertprozentig sicher bestimmt ist. Anfänger sollten besonders bei Pilzen mit weißen Lamellen vorsichtig sein. Darunter gibt es auch tödlich giftige Arten. Lieber erst einmal auf wenige bekannte Arten konzentrieren und sicherheitshalber zum Beispiel auch ein Buch mit den verschiedenen Pilzarten mitnehmen. Zum Sammeln außerdem lieber einen luftigen Korb als eine Plastiktüte einpacken. Da bleiben die Pilze nämlich einfach länger frisch. Und auch wichtig ist, kleine und sehr alte Pilze, die bleiben stehen, also bitte nicht mitnehmen. In Naturschutzgebieten und Nationalparks ist Pilzesammeln grundsätzlich tabu.
1: Jetzt liegt ja manchmal zwischen guten und giftigen Pilzen nur so ein kleines Detail, wenn man sich jetzt unsicher ist. Es gibt Pilz-Apps, die helfen vielleicht, aber die sind jetzt auch nicht besonders zuverlässig, oder?
2: Ja, nicht zuverlässig genug, um danach zu entscheiden, ob ein Pilz auf den Teller darf. Mehr als 6000 Großpilzarten sind in Deutschland bekannt und manche giftigen Arten sehen den essbaren Pilzen verdammt ähnlich. Die Deutsche Gesellschaft für Mykologie, das ist quasi die Pilzberatungsstelle, die rät deshalb ausdrücklich davon ab, sich bei Speisepilzen auf Apps zu verlassen. Wenn wir uns nicht sicher sind, dann sollten wir sie lieber stehen lassen.
1: Wenn wir dann Pilze mit nach Hause genommen haben, hast du noch ein paar tolle Rezeptideen.
2: Also der Klassiker ist natürlich eine Pilzpfanne mit Butter, Schalotten und etwas Petersilie oder auch Thymian. Steinpilze passen super ins Risotto oder zu Pasta und Pfifferlinge zum Beispiel zu Semmelknödeln oder in eine cremige Soße. Waldpilze sollten wir möglichst frisch verarbeiten und vor allem nicht roh essen, stattdessen gut durchgaren. Und beim Putzen reicht ein feuchtes Tuch, so bleibt nämlich möglichst viel Aroma erhalten.
1: Ja, solltet ihr vielleicht auf die Idee kommen, das heute mal umzusetzen und auszuprobieren. Wir wünschen viel Spaß beim Pilzesammeln.

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4: Ich bin Helen Martin. Halbzeitbilanz beim Münchner Oktoberfest. Bislang sind mehr Leute auf die Wiesen gegangen als letztes Jahr zur Halbzeit. Von rund 3,8 Millionen Besucherinnen und Besuchern spricht die Festleitung. Letztes Jahr waren es 3,5 Millionen. Da dürfte sicher auch das sommerliche Wetter seinen Teil dazu beigetragen haben. Laut Wiesenchef Scharpf ist die Stimmung entspannt und friedlich. Überschattet wird das Fest aber von einem tödlichen Unfall. Ein Sicherheitsmitarbeiter war am Montag von einer Gondel getroffen worden und gestorben. Weniger Greenwashing. Das ist das Ziel einer neuen EU-Richtlinie, die heute in Kraft tritt. Wenn Unternehmen mit nachhaltigen und umweltfreundlichen Produkten werben, müssen sie auch beweisen, dass sie es wirklich sind. Außerdem sind nur noch Nachhaltigkeitssiegel erlaubt, die von einer unabhängigen Zertifizierungsstelle oder staatlichen Stelle vergeben wurden. Dazu kommt, dass Verbraucherinnen und Verbraucher verlässlichere Informationen darüber bekommen sollen, wie haltbar ein Produkt ist und wie man es reparieren kann. Aktuell zieht ein schwerer Herbststurm über den Nordosten der USA. Zehntausende Haushalte in mehreren Bundesstaaten haben deshalb keinen Strom. In New York ist ein Mann durch einen umstürzenden Baum tödlich verletzt worden. Die Behörden warnen vor Überschwemmungen, hunderte Flüge wurden außerdem gestrichen. Auch Festivals und Konzerte haben die Veranstalter vorsorglich abgesagt. Apple muss fast 6 Milliarden Dollar Strafe zahlen wegen des Vibrationsalarms beim iPhone und der Apple Watch. US-Geschworene haben geurteilt, dass Apple mit seiner Taptic Engine zwei Patente der Firma Taction Technology verletzt hat. Apple sieht das anders und will in Berufung gehen. Die Menschen in Deutschland essen anders Fleisch. Nicht weniger, sondern konzentrierter. Weniger Haushalte kaufen Fleisch, aber wer zugreift, kauft dafür mehr davon. Und es wird bewusster Fleisch gegessen. Das zeigen Daten von YouGov und dem Sinus-Institut. Mehr dazu von Uli Reitinger.
5: 93% der befragten Haushalte haben in diesem Jahr schon Fleisch gekauft. Viele wollen sich bewusster und ausgewogener ernähren. Einen klaren Fleischlos-Trend gibt's laut Umfrage aber nicht. Gut jeder vierte Fleischesser plant zwar, seinen Konsum von Fleisch und Wurst zu reduzieren, aber nur wenige wollen Vegetarier oder Veganer werden.
4: Es ist jetzt kurz nach eins. Ab nach draußen heute. Die Sonne strahlt, ab und zu ziehen ein paar harmlose Wolken durch. Dazu gibt's spätsommerliche 21 bis 28 Grad. Und so geht's dann auch die nächsten Tage weiter.
6: Hallo auf die Straßen A9 München Richtung Nürnberg zwischen Neuburg an der Donau und Denkendorf. 13 Kilometer zielfließend, 20 Minuten dauert's hier länger. A9 München Richtung Nürnberg zwischen Denkendorf und Altmühltal. 5 Kilometer Stau, 11 Minuten der Zeitverlust hier. Und A9 Berlin Richtung Nürnberg zwischen Markt Schorgast und Dreieck Bayreuth-Kulmbach. 6 Kilometer Stau, 17 Minuten dauert's länger. Weiterhin eine gute Fahrt.

Why Don't You Stay? Das ist Musik von Nico Santos. Die hören wir gleich hier bei uns. Vorher The Dexys Midnight Runners aus den 80ern und Come On Eileen. Und dann schauen wir gleich mal, wer in der kommenden Nacht bei der Verleihung der MTV Music Video Awards um die Trophäen konkurrieren. Ich bin Ralf Hohn. Hallo.

0: Mit der besten Musik jetzt durch den Sonntag. In der kommenden Nacht ist es wieder soweit. Dann werden die MTV Music Video Awards verliehen. Madonna kann sich, glaube ich, die Veranstaltung relativ entspannt von der Couch aus anschauen, denn sie ist 13 Mal nominiert, genau 40 Jahre, nachdem sie ihren ersten MTV Music Video Award bekommen hat.
1: Thank you. I don't know where I am. Is this New York? Well, I'm so tired right now. I don't know if I'm sleeping or awake.
0: Madonna war damals ziemlich müde und das Ganze kam für sie so ein bisschen vor wie ein Traum. Eher wie ein Albtraum war die erste MTV Music Video Award Verleihung für Taylor Swift 2009. Die ist nämlich Madonna dieses Jahr dicht auf den Fersen mit 11 Nominierungen. Sie bekommt auch den neuen Directors Artist Music Honor Award in diesem Jahr zum ersten Mal. Aber 2009 bei der ersten Verleihung für Taylor Swift ist Kanye West, der Rapper, auf die Bühne gestürmt und hat gesagt, dass sie eigentlich die Trophäe gar nicht verdient hätte.
2: Thank you so much for giving me a chance to win a VMA Award.
3: Yo, Taylor, I'm really happy for you. I'm gonna let you finish. But Beyonce had one of the best videos of all time.
0: Okay, wollen wir also hoffen, dass es vielleicht in der kommenden Nacht etwas gesitteter zugeht bei der Verleihung der MTV Music Video Awards. Hier ist Musik von Taylor Swift und Opera Light.

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1: Ich bin Helen Martin. Halbzeitbilanz beim Münchner Oktoberfest. Bislang sind mehr Leute auf die Wiesen gegangen als letztes Jahr zur Halbzeit. Von rund 3,8 Millionen Besucherinnen und Besuchern spricht die Festleitung. Letztes Jahr waren es 3,5 Millionen. Da dürfte sicher auch das sommerliche Wetter seinen Teil dazu beigetragen haben. Laut Wiesenchef Scharpf ist die Stimmung entspannt und friedlich. Überschattet wird das Fest aber von einem tödlichen Unfall. Ein Sicherheitsmitarbeiter war am Montag von einer Gondel getroffen worden und gestorben. Weniger Greenwashing. Das ist das Ziel einer neuen EU-Richtlinie, die heute in Kraft tritt. Wenn Unternehmen mit nachhaltigen und umweltfreundlichen Produkten werben, müssen sie auch beweisen, dass sie es wirklich sind. Außerdem sind nur noch Nachhaltigkeitssiegel erlaubt, die von einer unabhängigen Zertifizierungsstelle oder staatlichen Stelle vergeben wurden. Dazu kommt, dass Verbraucherinnen und Verbraucher verlässlichere Informationen darüber bekommen sollen, wie haltbar ein Produkt ist und wie man es reparieren kann. Das waren die Nachrichten um 5:30. Ab nach draußen heute. Die Sonne strahlt, ab und zu ziehen ein paar harmlose Wolken durch. Dazu gibt's spätsommerliche 21 bis 28 Grad. Und so geht's dann auch die nächsten Tage weiter.
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3: Heute Abend das zweite Spiel der deutschen Fußballnationalmannschaft unter der Leitung des neuen Bundestrainers Jürgen Klopp. Gespielt wird in Augsburg gegen Griechenland. 20.45 Uhr geht's los. Wie die Vorzeichen vor diesem Spiel stehen, klären wir gleich. Das ist Musik von Aha und The Sun Always Shines on TV am Sonntagmittag.

0: Ja, so langsam steigt die Spannung. Ne? Das zweite Fußballspiel heute Abend unter der Leitung des neuen Bundestrainers Jürgen Klopp. In Augsburg wird gegen Griechenland gespielt. Pierre Wegner, das 1:1 gegen Holland am vergangenen Donnerstag. Zufriedenes Ergebnis für den Bundestrainer als erstes Spiel?
1: Wenn es nach dem Bundestrainer geht, ja. Jürgen Klopp sagte nach der Partie bei RTL:
2: Ich war mit vielen Einzelleistungen sehr, sehr, sehr zufrieden. War generell mit der Leidenschaft, die wir an den Tag gelegt haben, sehr zufrieden. Wir können besser und mehr Fußball spielen, ganz bestimmt.
1: Wir können also zusammenfassen, die Emotionen und die Einstellung stimmen schon einmal. Das Fußballerische braucht aber noch Zeit. Allerdings trainiert das DFB-Team ja auch erst seit wenigen Tagen unter dem neuen Bundestrainer.
0: Ich wollte gerade sagen, was erwartet uns heute Abend gegen Griechenland in Augsburg?
1: Die Statistik spricht zumindest dafür, dass es mindestens ein Punkt werden dürfte. In den letzten 66 Jahren haben Deutschland und Griechenland insgesamt 10-mal gegeneinander gespielt. Und kein einziges Duell davon hat das DFB-Team verloren. 7-mal gab es einen Sieg. Auch beim letzten Aufeinandertreffen im Juni 2024 setzte sich Deutschland mit 2:1 durch. Allerdings stehen die Griechen nach der ersten Nations League-Partie besser da als die DFB-Auswahl. Gegen unseren dritten Gruppengegner Serbien haben sie mit 2:1 gewonnen.
0: Ja, dann wäre ja eigentlich das Ziel, heute Abend dann an Griechenland vorbeizuziehen. Sind wir mal gespannt. 20:45 Uhr geht's los. Deutschland gegen Griechenland in Augsburg.

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1: Ich bin Gregor Jusse Moser. Bestes Wiesenwetter und deutlich mehr Gäste. Das Münchner Oktoberfest ist mit mehr Besuchern gestartet als letztes Jahr. Rund 3,8 Millionen waren in der ersten Woche auf der Theresienwiese, gut 300.000 mehr als im Vorjahr. Fabian Schaffer mit den Einzelheiten.
2: Vor allem unter der Woche zieht es deutlich mehr Menschen auf die Wiesen. Am Wochenende waren es dagegen etwas weniger Gäste. Eine entsprechende Kampagne sollte die Massen besser verteilen. Polizei und Sanitäter hatten trotzdem mehr zu tun. Die Polizei registrierte rund 470 Straftaten und Ordnungswidrigkeiten. Überschattet wurde die erste Festwoche von einem tödlichen Unfall. Ein Mitarbeiter eines Fahrgeschäfts wurde von einer Gondel getroffen.
1: Der Berliner Landesverband der Linken geht wegen eines Videos gerichtlich gegen Bundeswirtschaftsministerin Reiche vor. Das berichtet der Spiegel. Es geht um ein Video auf dem Instagram-Kanal des Wirtschaftsministeriums. Reiche wirft darin einer nicht genannten Partei Antisemitismus und Nähe zur organisierten Kriminalität vor. Der Vorwurf der Linken, das Video laufe über den offiziellen Ministeriums-Account und das verstoße gegen das Neutralitätsgebot. Zwei Menschen sind auf der A96 bei Buchloe im Ostallgäu gestorben, als ihr Reisebus von der Fahrbahn abgekommen und umgekippt ist. Mehrere Menschen der philippinischen Reisegruppe wurden laut Polizei verletzt, teilweise schwer. Der Bus war am frühen Morgen auf dem Weg nach München, als er ohne Fremdbeteiligung von der Fahrbahn abkam und umkippte. Wieso ist noch unklar. Papst Leo hat im Wallfahrtsort Lourdes in Frankreich vor rund 150.000 Gläubigen eine Messe gehalten. In seiner Predigt hat er zur Buße aufgerufen und dabei auch die katholische Kirche selbst in die Pflicht genommen. Er sprach von tiefen Wunden durch Untreue und Fehltritte. Im Laufe des Tages will Leo noch mit Menschen sprechen, die Opfer sexuellen Missbrauchs durch Geistliche wurden. Morgen reist er dann zum Abschluss seines Frankreichsbesuchs weiter nach Metz. Heimspielpremiere für Deutschlands neuen Bundestrainer Jürgen Klopp. Heute Abend geht's in der Fußball Nations League gegen Griechenland. Anpfiff in Augsburg ist um 20.45 Uhr. In der Auftaktpartie in den Niederlanden vor 3 Tagen hatte es ein 1:1 Unentschieden gegeben. Es ist jetzt 2:15. Ab nach draußen heute, denn die Sonne strahlt. Nur ab und zu ziehen ein paar harmlose Wolken durch. Dazu gibt's spätsommerliche 21 bis 28 Grad. Und so geht's dann auch die nächsten Tage weiter.
2: Hallo auf die Straßen A7 Würzburg Richtung Fulda zwischen Bad Kissingen, Obertolba und Bad Brückenau-Volkers. 7 Kilometer zähfließend, 13 Minuten dauert's hier länger. A9 München Richtung Nürnberg zwischen Neuburg an der Donau und Denkendorf. 10 Kilometer Stau, 19 Minuten der Zeitverlust hier. A9 München Richtung Nürnberg zwischen Denkendorf und Altmühltal. 5 Kilometer Stau, 18 Minuten dauert's länger. Und A9 Berlin Richtung Nürnberg zwischen Markt Schorgast und Dreieck Bayreuth-Kulmbach. 6 Kilometer Stau, 17 Minuten dauert's hier länger. Weiterhin eine gute Fahrt.

Tagsüber spätsommerliche Temperaturen, fast schon in Richtung 30 Grad Marke. Abends und nachts schon sehr frisch, teilweise schon so leichte Gefahr von Bodenfrost in den letzten Tagen. Was sich momentan draußen in der Natur so tut, das schaut sich gleich Sebastian W. etwas genauer an. Ich bin Ralf Hohn, schönen Sonntag.

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1: Direkt vor der Haustür leuchten jetzt die ersten Hagebutten, knallrot zwischen den Blättern. Die Früchte der Wildrosen bleiben oft bis weit in den Winter hängen und werden später für viele Vögel zum willkommenen Snack. Im Wald beginnt jetzt eine der lautesten Zeiten des Jahres mit der Brunft der Rothirsche. Vor allem morgens und abends hallt das tiefe Röhren der Hirsche durch den Wald. Und damit wollen die Männchen Eindruck bei den Weibchen machen und gleichzeitig ihre Konkurrenten einschüchtern. Auf den Wiesen und Feldern sammeln sich jetzt immer mehr Zugvögel für die große Reise. Besonders auffällig sind große Gruppen von Staren, die sich manchmal wie eine riesige dunkle Wolke gemeinsam durch den Himmel bewegen.

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1: Ich bin Gregor Jusse Moser. Bestes Wiesenwetter und deutlich mehr Gäste. Das Münchner Oktoberfest ist mit mehr Besuchern gestartet als letztes Jahr. Rund 3,8 Millionen waren in der ersten Woche auf der Theresienwiese, gut 300.000 mehr als im Vorjahr. Fabian Schaffer mit den Einzelheiten.
2: Vor allem unter der Woche zieht es deutlich mehr Menschen auf die Wiesen. Am Wochenende waren es dagegen etwas weniger Gäste. Eine entsprechende Kampagne sollte die Massen besser verteilen. Polizei und Sanitäter hatten trotzdem mehr zu tun. Die Polizei registrierte rund 470 Straftaten und Ordnungswidrigkeiten. Überschattet wurde die erste Festwoche von einem tödlichen Unfall. Ein Mitarbeiter eines Fahrgeschäfts wurde von einer Gondel getroffen.
1: Der Berliner Landesverband der Linken geht wegen eines Videos gerichtlich gegen Bundeswirtschaftsministerin Reiche vor. Das berichtet der Spiegel. Es geht um ein Video auf dem Instagram-Kanal des Wirtschaftsministeriums. Reiche wirft darin einer nicht genannten Partei Antisemitismus und Nähe zur organisierten Kriminalität vor. Der Vorwurf der Linken, das Video laufe über den offiziellen Ministeriums-Account und das verstoße gegen das Neutralitätsgebot. Das waren die Nachrichten um 5:30. Nach draußen heute, denn die Sonne strahlt. Nur ab und zu ziehen ein paar harmlose Wolken durch. Dazu gibt es spätsommerliche 21 bis 28 Grad. Und so geht's dann auch die nächsten Tage weiter.
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3: Wenn ihr an die 80er denkt, vielleicht erinnert ihr euch noch an den Mann mit der weißen Gitarre. Das war nämlich sein Markenzeichen. Wenn es euch nicht gleich einfällt, ihr könnt ja mal kurz überlegen. In wenigen Minuten kläre ich das Rätsel auf. Denn genau dieser Mann war heute vor 44 Jahren Platz 1 bei uns in den deutschen Singlecharts. Gleich mehr dazu in unserer Chart-History.

0: Mit der besten Musik geht's durchs Wochenende. Ich habe es eben schon mal kurz angekündigt. Der Mann mit der weißen Gitarre, das war sein Markenzeichen damals. Der war heute vor 44 Jahren bei uns in Deutschland auf Platz 1. Und ich kann mir vorstellen, viele haben aufgeatmet, denn dieser Titel hier war 5 Wochen lang vor dem Mann mit der weißen Gitarre auf Platz 1.
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0: ja, das war dann eher was für die Schlagerfraktion. Andy Borg und Adios Amor war Platz 1 vor F.R. David. Das ist nämlich genau jener Mann, dessen Markenzeichen die weiße Gitarre war. Und wie gesagt, der hat dann für 7 Wochen die Spitze der deutschen Charts übernommen. Hier ist er, F.R. David und Words.

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1: Ich bin Gregor Jusse Moser. Umweltfreundlich oder klimaneutral. Solche allgemeinen Werbeslogans sind in der Europäischen Union seit heute verboten, zumindest wenn sie nicht ausreichend belegt sind. Grund ist ein neues EU-Gesetz gegen Greenwashing. Außerdem gibt es ja seit Ende Juli das Recht auf Reparatur. Das wird nochmal ausgeweitet. Händler und Hersteller dürfen nicht mehr behaupten, dass nur die Originalersatzteile des Herstellers funktionieren, wenn es Alternativen gibt. Der Sozialflügel der CDU übt scharfe Kritik am Kurs der Partei und fordert CDU-Chef und Bundeskanzler Merz zu Veränderungen auf. Die Partei werde den eigenen Ansprüchen als Volkspartei nicht mehr gerecht. Das hat der Vorsitzende der christlich-demokratischen Arbeitnehmerschaft Radke ZDFheute.de gesagt. Lea Matschulatz berichtet.
2: Dem Vorsitzenden der christlich-demokratischen Arbeitnehmerschaft geht es auch darum, die arbeitende Mitte zurückzugewinnen. Die CDU habe einfach zu viele gesellschaftliche Gruppen aus dem Blick verloren. Eine Volkspartei, die nur noch mit sich selbst spreche, höre auf, eine Volkspartei zu sein. Radke schlägt vor, mehr Menschen aus zum Beispiel dem Handwerk oder der Pflege in den Wahlkreisen aufzustellen.
1: Bei einem schweren Busunfall auf der A96 bei Buchlohe im Ostallgäu sind zwei Menschen ums Leben gekommen, viele weitere wurden verletzt. Der Bus mit einer philippinischen Reisegruppe an Bord war auf dem Weg zum Münchner Oktoberfest, als der Reisebus ohne Beteiligung anderer Fahrzeuge nach rechts von der Fahrbahn abkam und umkippte. Die Unfallursache ist noch nicht bekannt. Halbzeitbilanz beim Münchner Oktoberfest. Bislang sind mehr Leute auf die Wiesen gegangen als letztes Jahr zur Halbzeit. Von rund 3,8 Millionen Besucherinnen und Besuchern spricht die Festleitung. Letztes Jahr waren es 3,5 Millionen. Da dürfte sicher auch das sommerliche Wetter seinen Teil dazu beigetragen haben. Die Menschen in der Schweiz haben dagegen gestimmt, die politische Neutralität des Landes auszuweiten. Wie der Schweizer Rundfunk berichtet, zeigen Hochrechnungen eine große Mehrheit für das Nein-Lager von mehr als 65%. Ein Erfolg der Initiative hätte unter anderem zur Folge gehabt, dass sich das Land zum Beispiel nicht mehr an internationalen Sanktionen gegen Länder beteiligt, die einen Krieg begonnen haben, wie etwa Russland. Es ist jetzt kurz nach drei. Nach draußen heute, denn die Sonne strahlt, nur ab und zu ziehen ein paar harmlose Wolken durch. Dazu gibt es spätsommerliche 21 bis 28 Grad. Und so geht's dann auch die nächsten Tage weiter.
3: Hallo auf die Straßen A3 Passau Richtung Nürnberg zwischen Kirchroth und Wörth an der Donau. Wiesent 4 Kilometer Stau, 19 Minuten dauert es hier länger. A7 Fulda Richtung Würzburg zwischen Gersfeld-Rhön und Bad Brückenau-Wildflecken. 8 Kilometer C fließend, 11 Minuten der Zeitverlust. A9 München Richtung Nürnberg zwischen Neuburg an der Donau und Denkendorf. 14 Kilometer C fließend, 22 Minuten dauert es hier länger. A9 München Richtung Nürnberg zwischen Denkendorf und Altmühltal. 5 Kilometer Stau, 16 Minuten dauert es länger. A9 Berlin Richtung Nürnberg zwischen Markt Schorgast und Dreieck Bayreuth-Kulmbach. 6 Kilometer Stau, 12 Minuten. Und B94 Schleiz Richtung Rodewisch. Zwischen Schleiz und Lössau 4 Kilometer Stau, 16 Minuten dauert es hier länger. Weiterhin eine gute Fahrt.

Seit vergangenen Mittwoch sind wir auch offiziell im Herbst. Da war nämlich Herbstanfang und ja, jetzt wird es später hell morgens und abends früher dunkel. Die Nächte werden kälter, also es ist durchaus auch so ein bisschen was an körperlicher Umstellung zu merken. Ja, wie wir am besten damit klarkommen, Thema in wenigen Minuten hier bei mir nach Musik von Holly Humberstone. Und vorher gibt es Chris Rea aus den 80ern und I Can Hear Your Heartbeat. Ich bin Ralf Hohn. Schönes Wochenende an diesem Sonntagnachmittag. 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

0: Elton John und Blue Eyes am Sonntagnachmittag. Seit vergangenen Mittwoch sind wir offiziell im Herbst. Herbstanfang auf dem Kalender. Ja, und so ein bisschen merkt man das, glaube ich, auch, ne, bei der körperlichen Umstellung. Julia Wasselkopf, man ist im Herbst dann doch häufiger müde als im Sommer, oder? Warum?
1: Ja, das liegt vor allem am Tageslicht. Es hilft unserer inneren Uhr dabei, zwischen Wachsein und Schlafen zu unterscheiden. Ja, und wenn es jetzt morgens länger dunkel bleibt, dann fällt das Aufstehen deshalb einigen schwerer. Und weil wir im Herbst oft weniger Zeit draußen verbringen, bekommen wir insgesamt weniger natürliches Licht ab. Der Körper braucht außerdem eine Weile, um sich an den veränderten Tagesrhythmus zu gewöhnen. Das heißt aber nicht, dass im Herbst automatisch alle müde werden.
0: Was verändert sich sonst noch an unserem Körper?
1: Ja, wenn es kälter wird, dann ziehen sich die Blutgefäße in der Haut zusammen, damit weniger Wärme verloren geht. Deshalb werden Hände und Füße schneller kalt. Auch die Haut kann trockener werden, draußen durch die kalte Luft und drinnen durch die Heizung, die wir jetzt bald wieder anmachen müssen. Und die kürzeren Tage können sich auf die Stimmung auswirken. Einige fühlen sich antriebsloser oder haben mehr Lust, sich zu Hause einzukuscheln. Das ist aber von Mensch zu Mensch unterschiedlich.
0: Was würdest du sagen, was hilft uns, damit klarzukommen?
1: Also am besten morgens gleich mal raus ins Tageslicht, auch wenn die Sonne nicht scheint. Das hilft der inneren Uhr in Schwung zu kommen. Bewegung an der frischen Luft macht zusätzlich wach und feste Schlafenszeiten erleichtern die Umstellung. Gegen trockene Haut helfen eine passende Pflege und nicht zu heißes Duschen. Und wenn Müdigkeit oder gedrückte Stimmung über Wochen anhalten und den Alltag belasten, dann sollte das wirklich ärztlich abgeklärt werden. Nicht jedes Tief liegt schließlich am Herbst.
0: Gut in den Herbst starten. Tipps waren das von Julia Wasselkopf. Das ist Musik von Ed Sheeran. Ja, und das hebt doch auch schon mal die Laune am Sonntagnachmittag, oder? Hier ist Shape of You.

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0: Ich bin Gregor Jusse Moser. Umweltfreundlich oder klimaneutral? Solche allgemeinen Werbeslogans sind in der Europäischen Union seit heute verboten, zumindest wenn sie nicht ausreichend belegt sind. Grund ist ein neues EU-Gesetz gegen Greenwashing. Außerdem gibt es ja seit Ende Juli das Recht auf Reparatur. Das wird nochmal ausgeweitet. Händler und Hersteller dürfen nicht mehr behaupten, dass nur die Originalersatzteile des Herstellers funktionieren, wenn es Alternativen gibt. Der Sozialflügel der CDU übt scharfe Kritik am Kurs der Partei und fordert CDU-Chef und Bundeskanzler Merz zu Veränderungen auf. Die Partei werde den eigenen Ansprüchen als Volkspartei nicht mehr gerecht. Das hat der Vorsitzende der christlich-demokratischen Arbeitnehmerschaft Radke ZDFheute.de gesagt. Lea Matschulat berichtet.
1: Dem Vorsitzenden der christlich-demokratischen Arbeitnehmerschaft geht es auch darum, die arbeitende Mitte zurückzugewinnen. Die CDU habe einfach zu viele gesellschaftliche Gruppen aus dem Blick verloren. Eine Volkspartei, die nur noch mit sich selbst spreche, höre auf, eine Volkspartei zu sein. Radke schlägt vor, mehr Menschen aus zum Beispiel dem Handwerk oder der Pflege in den Wahlkreisen aufzustellen.
0: Das waren die Nachrichten um halb. Ab nach draußen heute, denn die Sonne strahlt. Nur ab und zu ziehen ein paar harmlose Wolken durch. Dazu gibt es spätsommerliche 21 bis 28 Grad. Und so geht es dann auch die nächsten Tage weiter.
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3: Kurz nach halb vier am Sonntagnachmittag. Ich bin Ralf Hohn. Schön, dass ihr da seid. Hallo.

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1: Ich bin Klaus Braun und so klingt unsere heutige Jugendsünde. Das war die einzige Single der Band Popcorn Blizzard, erschienen in den späten 60ern. Berühmt werden sollte nur der Sänger der Band. Der tingelte damals nicht nur mit verschiedenen Bands durch die USA, sondern spielte auch in diversen Musicals mit und nahm zusammen mit einer Musical-Kollegin ein ganzes Album auf.

0: Wenig später war er auf einem Album von Ted Nugent als Rocksänger zu hören. Dass er rocken konnte, hatte er schon ein paar Jahre davor bewiesen, mit einer Rolle in einem Musical, aus dem ein Kultfilm werden sollte.
1: I would like to take you on a strange journey.
0: In der Rocky Horror Picture Show hatte Meat Loaf seinen ersten großen Auftritt. Zum weltweit gefeierten Rock-Newcomer machte ihn dann das bombastische Bat Out of Hell-Album. Der Hang zur Theatralik ist Meat Loaf geblieben, was nicht überrascht, denn wir wissen ja jetzt, dass auch Musicals zu seinen ersten Schritten im Musikgeschäft gehörten.
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1: Ich bin Gregor Jusse Moser. Nach den Wahlniederlagen der CDU in Berlin und Mecklenburg-Vorpommern setzt sich der Arbeitnehmerflügel dafür ein, mehr Menschen in die Partei einzubinden. In der Union kämen inzwischen zu viele gesellschaftliche Gruppen kaum noch vor, heißt es in einem Grundsatzpapier des Bundesvorstands, wie das ZDF berichtet. Der Chef des Arbeitnehmerflügels, Radke, hat auch Parteichef und Kanzler Merz kritisiert. Dessen Aussagen über Krankentage und Leistungsbereitschaft würden viele Menschen aufregen. Die Grünen-Vorsitzenden Franziska Brandner und Felix Banaschak wollen weiter an der Spitze der Partei bleiben. Beide haben mitgeteilt, dass sie auf dem Parteitag Anfang Dezember für eine zweite Amtszeit kandidieren. Brandner und Banaschak führen die Grünen seit November 2024. Auf der A96 im Ostallgäu hat es einen schweren Busunfall gegeben. Zwei Menschen sind gestorben, viele wurden verletzt. Der Reisebus war mit einer philippinischen Reisegruppe auf dem Weg von Mailand zum Münchner Oktoberfest. Fabian Schaffer.
2: Der Reisebus war gegen 6 Uhr zwischen Buchloe Ost und Landsberg am Lech West von der Fahrbahn abgekommen und umgekippt. Andere Fahrzeuge waren nach bisherigen Erkenntnissen nicht beteiligt. Rund 35 Passagiere saßen im Bus, 2 starben, 6 Verletzte wurden mit Rettungshubschraubern in Kliniken gebracht. Warum der Bus von der Straße abkam, ist noch völlig unklar.
1: Die Schweiz versteht sich international ja als neutral. Strenger auslegen will die Bevölkerung diese Neutralität aber nicht. Das ist das Ergebnis einer Volksabstimmung über eine mögliche Verfassungsänderung. Rund 66% haben laut Prognosen des SRF dagegen gestimmt. Ziel der Initiative, die bis auf die rechtsnationale SVP alle Parteien ablehnen, war unter anderem, dass die Schweiz keine Sanktionen mehr gegen Länder verhängt, die einen Krieg begonnen haben. Papst Leo hat im Wallfahrtsort Lourdes in Frankreich vor rund 150.000 Gläubigen eine Messe gehalten. In seiner Predigt hat er zur Buße aufgerufen und dabei auch die katholische Kirche selbst in die Pflicht genommen. Er sprach von tiefen Wunden durch Untreue und Fehltritte. Im Laufe des Tages will Leo noch mit Menschen sprechen, die Opfer sexuellen Missbrauchs durch Geistliche wurden. Morgen reist er dann zum Abschluss seines Frankreichsbesuchs weiter nach Metz. Es ist jetzt kurz nach 4. Nach draußen heute, denn die Sonne strahlt. Nur ab und zu ziehen ein paar harmlose Wolken durch. Dazu gibt es spätsommerliche 21 bis 28 Grad. Und so geht es dann auch die nächsten Tage weiter.
2: Hallo auf die Straßen A7 Würzburg Richtung Fulda zwischen Bad Brückenau-Wildflecken und Bad Brückenau-Volkers. 6 Kilometer C fließend, 10 Minuten dauert es hier länger. A9 München Richtung Nürnberg zwischen Neuburg an der Donau und Denkendorf. 14 Kilometer C fließend, 20 Minuten der Zeitverlust hier. A9 München Richtung Nürnberg zwischen Denkendorf und Altmühltal, 5 Kilometer Stau, 12 Minuten dauert es hier länger. Und A9 Berlin Richtung Nürnberg zwischen Bad Schorgast und Dreieck Bayreuth-Kulmbach, 6 Kilometer C fließend, 10 Minuten dauert es länger. Weiterhin eine gute Fahrt.

Vielleicht hat der ein oder andere von euch ja noch Lust, den Sonntag heute Abend im Kino ausklingen zu lassen. Wir schauen gleich mal auf einen der aktuellen Filme, die in dieser Woche gestartet sind. Nach der Climax Blues Band und Couldn't Get It Right. Kurz nach 4, ich bin Ralf Hohn. Schönen Sonntagnachmittag.

0: 1984, das war Musik von Mike Oldfield und Two France. Vielleicht hat der eine oder andere von euch ja Lust, das Wochenende und damit den Sonntag im Kino ausklingen zu lassen. Avengers Endgame Extended ist einer der Filme, die in dieser Woche angelaufen sind. Ronny Thorau weiß, worum es geht.
1: Wir haben einen Plan.
2: Bevor im Dezember die Avengers mit ihrem 5. Gemeinschaftsabenteuer zurückkehren, gibt's Teil 4, Avengers Endgame, nochmal auf der großen Leinwand zu sehen.
1: 6 Steine, 3 Teams, ein Versuch.
2: Fans bekommen mehrere Minuten Zusatzmaterial und angeblich auch optimierte Bilder und Farben.
3: Ich habe all diese Leute sterben sehen.
4: Das ist eine zweite Chance.
2: Vor allem ist das Ganze aber ein Riesenschaulaufen an Marvel-Stars, das wohl dann nur Teil 5 übertreffen kann.
1: Avengers!
3: Sammeln.
0: Also damit können sich die Avengers-Fans die Wartezeit bis Dezember verkürzen. Avengers neu seit dieser Woche mit dem 4. Teil im Kino. Viel Spaß!

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0: bin Gregor Jusse Moser. Nach den Wahlniederlagen der CDU in Berlin und Mecklenburg-Vorpommern setzt sich der Arbeitnehmerflügel dafür ein, mehr Menschen in die Partei einzubinden. In der Union kämen inzwischen zu viele gesellschaftliche Gruppen kaum noch vor, heißt es in einem Grundsatzpapier des Bundesvorstands, wie das ZDF berichtet. Der Chef des Arbeitnehmerflügels, Radke, hat auch Parteichef und Kanzler Merz kritisiert. Dessen Aussagen über Krankentage und Leistungsbereitschaft würden viele Menschen aufregen. Die Grünen-Vorsitzenden Franziska Brandner und Felix Banaschak wollen weiter an der Spitze der Partei bleiben. Beide haben mitgeteilt, dass sie auf dem Parteitag Anfang Dezember für eine zweite Amtszeit kandidieren. Brandner und Banaschak führen die Grünen seit November 2024. Das waren die Nachrichten um halb. Draußen heute, denn die Sonne strahlt, nur ab und zu ziehen ein paar harmlose Wolken durch. Dazu gibt's spätsommerliche 21 bis 28 Grad. Und so geht's dann auch die nächsten Tage weiter.
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2: Gleich in dieser halben Stunde gibt es eine neue Episode unserer Rubrik Songs und Stories. Und da geht es um drei Teenie-Jungs, die vor 29 Jahren die Charts aufgemischt haben. Mehr dazu in wenigen Minuten bei Markus Ullmann in Songs und Stories.

0: Mein Name ist Markus Ullmann und heute lernen wir, dass ein fröhlicher Song nicht immer einen fröhlichen Text hat.
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0: Das wohl berühmteste Beispiel ist ein Song der Boomtown Rats, I Don't Like Mondays. Der Song kommt als recht fröhliche Popnummer daher. Aber der Hintergrund ist ein schrecklicher. Der irische Musiker Bob Geldof befindet sich am 29. Januar 1979 auf einer Interviewreise durch die USA und in den Nachrichten hört er von einem Amoklauf. Brenda Ann Spencer erschießt aus dem Fenster ihres Elternhauses zwei Menschen. Dieser Tag war ein Montag und sie begründet ihre Tat mit dem unfassbaren Satz »I don't like Mondays«. Oder nehmen wir »Jump« von Van Halen. Der Song geht auf einen Film zurück, den David Lee Roth im Fernsehen gesehen hat. Und dieser Jump ist nicht das freudige Umherhüpfen wegen akuter guter Laune, sondern in dem Film ist jemand in den Tod gesprungen. Oder Waterfalls von TLC. Hier geht's nicht um das touristische Erleben von tosenden Wasserfällen, sondern um Drogenhandel, Prostitution und Gewalt. Und wir spielen jetzt einen scheinbar fröhlichen Song einer Teenie-Band. Die Jungs sind damals 14, 15 und 16 Jahre alt und sie singen von der Sinnlosigkeit des Lebens. Früher oder später verschwindet alles, das Geld und die Jugend. Aber es gibt einen wichtigen Hinweis in diesem Song. Umgib dich mit netten Menschen und baue gute Beziehungen auf. Das ist das, was zählt. Hier ist der Song. Hier sind Hansen mit Bob.
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1: Ich bin Gregor Jusse Moser. Wie konnte es zu dem schweren Reisebusunfall heute Morgen kommen auf der A96 bei Buchlohe im Ostallgäu? Das soll jetzt ein Gutachten klären, wie die Polizei bekannt gegeben hat. Gegen einen der beiden Busfahrer, einen 40-jährigen Italiener, wird demnach wegen fahrlässiger Tötung im Straßenverkehr ermittelt. Er saß am Steuer, als der Bus von der Fahrbahn abkam und umkippte. Zwei Passagiere kamen dabei ums Leben, viele weitere wurden verletzt. Terrorverdacht in Großbritannien. Dort hat die Polizei 5 Männer festgenommen, und zwar in der Nähe des Luftwaffenstützpunkts RAF Fairford, der vom US-Militär genutzt wird. Das berichtet die Nachrichtenagentur PA. Die Männer werden demnach verdächtigt, einen Anschlag vorbereitet zu haben. Zuvor waren der Polizei 3 verdächtige Fahrzeuge aufgefallen. Eine Sprecherin sagte, man sei noch in einem frühen Stadium der Ermittlungen. Umweltfreundlich oder klimaneutral. Solche allgemeinen Werbeslogans sind in der Europäischen Union seit heute verboten, zumindest wenn sie nicht ausreichend belegt sind. Grund ist ein neues EU-Gesetz gegen Greenwashing. Außerdem gibt es ja seit Ende Juli das Recht auf Reparatur. Das wird nochmal ausgeweitet. Händler und Hersteller dürfen nicht mehr behaupten, dass nur die Originalersatzteile des Herstellers funktionieren, wenn es Alternativen gibt. Halbzeit beim Münchner Oktoberfest. Bislang sind mehr Leute auf die Wiesn gegangen als letztes Jahr zur selben Zeit. Von rund 3,8 Millionen Besucherinnen und Besuchern spricht die Festleitung. Letztes Jahr waren es 3,5 Millionen. Da dürfte sicher auch das sommerliche Wetter seinen Teil dazu beigetragen haben. In wenigen Stunden heißt es Heimdebüt für Jürgen Klopp als Bundestrainer. In Augsburg trifft die deutsche Fußballnationalmannschaft in der Nations League auf Griechenland. Mehr von Thomas Bremser.
2: Welche Mannschaft werden die Fans am Abend sehen? Daraus macht Jürgen Klopp auch diesmal ein Geheimnis. Offiziell bekannt ist, dass Alexander Nübel im Tor stehen wird. Das sei schon länger geplant gewesen. Nico Schlotterbeck rutscht raus auf die Tribüne. Denn ein Spieler muss Klopp aussortieren, weil sonst für die UEFA zu viele im Kader wären. Schlotterbeck war lange verletzt und spielt in Amsterdam durch. Deshalb jetzt die Pause.
1: Es ist jetzt kurz nach 5. Nach draußen heute, denn die Sonne strahlt, nur ab und zu ziehen ein paar harmlose Wolken durch. Dazu gibt es spätsommerliche 21 bis 28 Grad. Und so geht's dann auch die nächsten Tage weiter.
3: Hallo auf die Straßen. A7 Würzburg Richtung Fulda zwischen Bad Brückenau-Wildflecken und Bad Brückenau-Volkers. 7 Kilometer C fließend, 11 Minuten dauert's hier länger. A7 Fulda Richtung Würzburg zwischen Gersfeld-Rhön und Bad Brückenau-Wildflecken. 8 Kilometer C fließend, 10 Minuten der Zeitverlust. A9 München Richtung Nürnberg zwischen Neuburg an der Donau und Denkendorf. 8 Kilometer C fließend, 15 Minuten dauert's länger. Und B285 Mellrichstadt Richtung Dorndorf zwischen Kalt-Nord Bodenheim und Zeller, 3 Kilometer Stau, 27 Minuten. Dauert's hier länger. Weiterhin eine gute Fahrt.

mir sicher, gleich werden wahrscheinlich viele Swifties das Radio lauter drehen. So werden ja die Fans von Taylor Swift genannt. I knew it, I knew you. Taylor Swift gibt's gleich nach Dan Hartman und Relight My Fire. Und nach dem Urlaub ist ja bekanntermaßen vor dem Urlaub. Es ist diese Woche nämlich eine neue Ausgabe eines Reiseführers erschienen. Und da sind auch interessante Tipps drin, die wir euch gleich vorstellen werden. Ich bin Ralf Hohn, kurz nach 5 am Sonntagnachmittag.

0: Buffalo Soldier, toller Reggae-Sound von Bob Marley. Zu diesem spätsommerlichen Wetter passt es ja ganz hervorragend. Und da passt es ja auch gut, wenn wir uns mal übers Verreisen unterhalten. Lonely Planet Best in Travel, das ist ein aktueller Reiseführer, der in dieser Woche mit der neuesten Auflage erschienen ist. Und da sind tolle Reisetipps dabei, vielleicht jetzt für den Herbst oder auch fürs nächste Jahr, Fiona Reinhardt. Und es ist auch zur Überraschung vieler eine deutsche Stadt aufgetaucht, mit der man vielleicht so nicht gerechnet hätte.
1: Ja, kaum zu glauben, aber für den Reiseführer Lonely Planet ist Dessau in Sachsen-Anhalt eine Stadt, die man nächstes Jahr unbedingt besuchen sollte. Der Reiseführer schwärmt vor allem vom Bauhaus. Das wird als eine der bedeutendsten aller Designideen bezeichnet, weil sie auch ein Jahrhundert später noch den Kern unseres Alltags ausmacht. Konkret empfohlen wird, das bekannte Bauhausgebäude zu besuchen, aber auch die Siedlung Dessau-Törten sollte man sich anschauen und die Meisterhäuser. Das sind Villen führender Bauhausköpfe, zum Beispiel von Gropius oder den Malern Paul Klee und Wassily Kandinsky.
0: Also um vielleicht Missverständnisse auszuräumen, es geht hier nicht um den gleichnamigen Baumarkt Bauhaus, ne, sondern um ein spezielles Gebäude, um eine Sehenswürdigkeit. Welche deutschen Städte sind denn in den vergangenen Jahren in diesem Reiseführer immer mal wieder aufgetaucht?
1: Genau, Deutschland hat ja wirklich einiges zu bieten. Viele von uns wissen das schon und das haben offenbar auch die Autoren von der Best in Travel-Reihe erkannt. Die haben letztes Jahr zum Beispiel Bayern als Top-Region aufgeführt. 2020 wurde Bonn als Top-Stadt gelistet wegen Beethovens 250. Geburtstag und 2019 war Deutschland sogar Platz 2 bei den Ländern, die man bereisen sollte. Auch hier ging es wieder ums Bauhaus. Damals war nämlich das Bauhaus Gründungsjubiläum.
0: Mhm. Welche Länder oder Städte außerhalb Deutschlands werden sonst noch empfohlen?
1: Mittlerweile ist es ja nicht mehr so, dass einfach nur Top-Städte, Regionen und Länder aufgelistet werden, sondern konkrete Ziele und Erlebnisse, die besonders sind. Das neue Buch zeigt insgesamt 50 Ziele fürs nächste Jahr, 25 Orte und 25 Erlebnisse. Bei den Orten ist zum Beispiel Marokkos Hauptstadt dabei, eine Stadt in Südschweden und die Millionenmetropole Chengdu in China. Und bei den Erlebnissen wird unter anderem empfohlen, die Museen in Abu Dhabi zu besuchen oder in Südfrankreich auf der Route Napoleon eine Reise durch die Geschichte zu machen.
0: Die neue Ausgabe des Reiseführers Lonely Planet Best in Travel ist in dieser Woche erschienen. Wir haben für euch schon mal durchgeblättert.

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0: Kollegen Gregor Jusse Moser. Wie konnte es zu dem schweren Reisebusunfall heute Morgen kommen auf der A96 bei Buchlohe im Ostallgäu? Das soll jetzt ein Gutachten klären, wie die Polizei bekannt gegeben hat. Gegen einen der beiden Busfahrer, einen 40-jährigen Italiener, wird demnach wegen fahrlässiger Tötung im Straßenverkehr ermittelt. Er saß am Steuer, als der Bus von der Fahrbahn abkam und umkippte. Zwei Passagiere kamen dabei ums Leben, viele weitere wurden verletzt. Terrorverdacht in Großbritannien. Dort hat die Polizei 5 Männer festgenommen, und zwar in der Nähe des Luftwaffenstützpunkts RAF Fairford, der vom US-Militär genutzt wird. Das berichtet die Nachrichtenagentur PA. Die Männer werden demnach verdächtigt, einen Anschlag vorbereitet zu haben. Zuvor waren der Polizei 3 verdächtige Fahrzeuge aufgefallen. Eine Sprecherin sagte, man sei noch in einem frühen Stadium der Ermittlungen. Das waren die Nachrichten um 5:30. Draußen heute, denn die Sonne strahlt, nur ab und zu ziehen ein paar harmlose Wolken durch. Dazu gibt es spätsommerliche 21 bis 28 Grad. Und so geht's dann auch die nächsten Tage weiter.
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2: Crowded House hören wir gleich aus den 90ern mit Weather With You. Den Anfang in dieser halben Stunde macht Diana Ross und Shane Reaction. Den eigenen Standort per Handy teilen, entweder mit Freunden oder mit den Eltern oder wie auch immer. Wie gut ist das? Hat es Vor- oder vielleicht sogar auch Nachteile? Gleich bei mir hört ihr mehr dazu. Ich bin Ralf Hohn. Hallo.

0: Ich bin Ralf Hohn, wünsche euch nochmal einen schönen Sonntag. Den eigenen Standort per Handy teilen. Vor- und Nachteile gibt's mit Sicherheit. Ich meine, ne, wir sind ja durch unser Handy sowieso mehr oder weniger ständig online. Und dann kann man halt auch überlegen, ob man seiner Umwelt zeigt, wo man gerade ist. Das kann unter Umständen auch sehr nützlich sein, Ronny Thora, oder? Wie viele Leute machen das denn eigentlich?
1: Ja, vor allem Eltern machen das wohl. Kann ich auch als Vater bestätigen. Ich schaue mir auf dem Handy da an, wo unsere Kinder gerade sind. In den USA gab es dazu auch mal eine Umfrage, wonach Eltern das nicht nur mit jüngeren Kindern machen, sondern etwa die Hälfte sogar bei Jugendlichen im Alter von 18 bis 25 Jahren. Und bei uns in Deutschland gibt es auch Zahlen über Paare. Jeder Siebte hat schon mal dauerhaft seinen Standort mit dem Partner oder der Partnerin geteilt. Und bei jüngeren Paaren sind das sogar rund jeder Vierte. Also das ist weit verbreitet und liegt im Trend.
0: Was sind die Vorteile?
1: Ja, bei Eltern liegt natürlich der gewünschte Vorteil auf der Hand. Man will wissen, wo die Kinder sind und ob es ihnen gut geht, ob sie zum Beispiel heil in der Schule angekommen sind oder wann sie von der Party nach Hause starten. Auch unter Erwachsenen kann das Standortteilen helfen, sich auf dem Nachhauseweg sicherer zu fühlen, insbesondere bei Frauen zum Beispiel, oder sich in großem Getümmel, also bei Demos, Konzerten, auf Festivals, leichter unter Freunden zu finden. Und manche teilen das Ganze auch so ein bisschen wie quasi eine Social-Media-Story, zum Beispiel aus dem Urlaub, um andere zu zeigen, wo sie gerade unterwegs sind.
0: Spricht ja also einiges dafür, was wir gerade gehört haben, aber gibt es auch Sachen, die dagegen sprechen?
1: Ja, das eine ist, dass Experten manchmal nur von gefühlter Sicherheit sprechen, weil Menschen aus der Ferne dann im Falle des Falles doch nicht so wirksam helfen könnten, wie zum Beispiel eine echte Begleitung oder ein Selbstverteidigungskurs. Außerdem gibt es die Sorge vor zu viel Überwachung und auch, dass ich mich selber weniger frei bewege, wenn ich weiß, ich werde gerade getrackt. Und manche Experten sagen auch, wir verlieren durch das digitale Standortteilen Nähe, weil man weniger häufig anruft oder eine Nachricht schreibt, dass man irgendwo gut angekommen ist. Da fallen dann vielleicht auch nette Kontakte weg. Kann ich auch selber bestätigen. Einer unserer Söhne schreibt gerade immer, dass er heil in der Schule ist. Und wir chatten dann noch kurz hin und her. Das ist schon netter, als nur einfach zu gucken, ob sein Standort-Icon gerade die Schule erreicht hat.
0: Ständig seinen Standort per Handy teilen mit seinen Freunden, Familie, Bekannten, wem auch immer. Vor- und Nachteile. Darüber habe ich mit Ronny Thorau gesprochen.

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1: Ich bin Gregor Jusse Moser. Die Schweiz versteht sich international ja als neutral. Strenger auslegen will die Bevölkerung diese Neutralität aber nicht. Das ist das Ergebnis einer Volksabstimmung über eine mögliche Verfassungsänderung. Rund 70% haben laut offiziellen Angaben dagegen gestimmt. Ziel der Initiative, die bis auf die rechtsnationale SVP alle Parteien ablehnen, war unter anderem, dass die Schweiz keine Sanktionen mehr gegen Länder verhängt, die einen Krieg begonnen haben. Die SPD im Bundestag bleibt dabei. Die Reformpläne für die Pflege müssen überarbeitet werden. Man wolle keine Pflegereform, die bloß das nächste Finanzloch stopfe und die Rechnung an die Menschen weitergebe, so die stellvertretende Fraktionsvorsitzende Schmidt. Für morgen sind zu dem Thema Gespräche zwischen Union und SPD geplant. Aus Berlin Lea Matschulat.
2: Die SPD droht damit, die Pflegereform im Bundestag zu blockieren. Die Pflegekassen selbst, sie wollen eine Reform, wollen Kürzungen bei den Leistungen für die Pflegebedürftigen. Die Kassen sitzen auf einem Milliardendefizit. Pflege dürfe kein Armutsrisiko sein, heißt es wiederum von der SPD.
1: Bei schweren Unwettern und Erdrutschen in Indien und Nepal sind mindestens 70 Menschen ums Leben gekommen. Die Region wird immer wieder von schweren Naturkatastrophen heimgesucht. Erst im August waren bei Überschwemmungen in Nepal mehr als 1.400 Menschen ums Leben gekommen. Tausende werden noch vermisst. Die Grünen-Vorsitzenden Franziska Brandner und Felix Banaschak wollen weiter an der Spitze der Partei bleiben. Beide haben mitgeteilt, dass sie auf dem Parteitag Anfang Dezember für eine zweite Amtszeit kandidieren. Brandner und Banaschak führen die Grünen seit November 2024. Jürgen Klopp gibt heute sein Heimdebüt als neuer Fußball-Bundestrainer. In der Nations League trifft Deutschland auf Griechenland. Anstoß in Augsburg ist um 20.45 Uhr. Im Vergleich zum 1:1 gegen die Niederlande am Donnerstag wird es ein paar Änderungen geben. Im Tor wird laut Klopp Alexander Nübel stehen. Außerdem bekommt der Dortmunder Innenverteidiger Nico Schlotterbeck eine Pause. Und die Fußballerinnen des FC Bayern sind ins Achtelfinale des DFB-Pokals eingezogen. Mit einem 2:1 bei Zweitligist Borussia Mönchengladbach. Es ist jetzt kurz nach 6. Bei spätsommerlichen 21 bis 28 Grad dürfte es heute noch mal viele nach draußen gezogen haben. Später in der Nacht bleibt es dann klar oder höchstens leicht bewölkt. Die Temperaturen gehen zurück auf 12 bis 3 Grad. Nachts ist es also mittlerweile kühl. Tagsüber gibt es aber auch morgen wieder Werte von 21 bis 28 Grad bei viel Sonnenschein. Und auch in den nächsten Tagen bleibt es warm und oft sonnig. Abends auf die Straßen und wir schauen auf die A9 München Richtung Nürnberg. 5 Kilometer Stau zwischen Denkendorf und Altmühltal. Es dauert hier etwa 20 Minuten länger. Dann die A7 Würzburg Richtung Fulda zwischen Bad Brückenau-Wildflecken und Bad Brückenau-Volkers. 7 Kilometer zähfließender Verkehr. Hier dauert es mindestens 10 Minuten länger. Und dann noch die B19 Schweinfurt Richtung Bad Mergentheim zwischen Greinbergknoten und Salvatorstraße. 1 Kilometer Stau. Hier dauert es etwa eine Viertelstunde länger. Allen unterwegs eine gute Fahrt.

Stunden sind noch übrig vom Wochenende. Freue mich, dass wir die gemeinsam verbringen und schauen gleich mal so ein bisschen genauer auf die Karriere von Shawn Mendes. In der vergangenen Woche war es nämlich genau 10 Jahre her, dass er sein erfolgreichstes Album auf den Markt gebracht hat. Ich bin Ralf Ohn, guten Abend um 6:15.

So klingt der Sonntagabend bei uns. Es gibt Neuigkeiten von Shawn Mendes. Der ist momentan das Werbegesicht von Gucci. Und das hat er vielleicht ja auch unter anderem seinem zweiten Album zu verdanken, das vor 10 Jahren erschienen ist und bislang sein erfolgreichstes Album ist. Das hat ihn auf jeden Fall über die Grenzen seines Heimatlandes Kanadas und auch Amerika hinaus bekannt gemacht.

Illuminate, so heißt dieses Album, und darauf sind dann auch so Singles zu hören, die wir gerade angespielt haben, wie Mercy, Treat You Better oder There's Nothing Holding Me Back. Und diesen Titel hören wir jetzt in voller Länge hier bei uns. Hier ist Shawn Mendes.

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1: Ich bin Gregor Jusse Moser. Die Schweiz versteht sich international ja als neutral. Strenger auslegen will die Bevölkerung diese Neutralität aber nicht. Das ist das Ergebnis einer Volksabstimmung über eine mögliche Verfassungsänderung. Rund 70% haben laut offiziellen Angaben dagegen gestimmt. Ziel der Initiative, die bis auf die rechtsnationale SVP alle Parteien ablehnen, war unter anderem, dass die Schweiz keine Sanktionen mehr gegen Länder verhängt, die einen Krieg begonnen haben. Die SPD im Bundestag bleibt dabei. Die Reformpläne für die Pflege müssen überarbeitet werden. Man wolle keine Pflegereform, die bloß das nächste Finanzloch stopfe und die Rechnung an die Menschen weitergebe, so die stellvertretende Fraktionsvorsitzende Schmidt. Für morgen sind zu dem Thema Gespräche zwischen Union und SPD geplant. Aus Berlin Lea Matschulat.
2: Die SPD droht damit, die Pflegereform im Bundestag zu blockieren. Die Pflegekassen selbst, sie wollen eine Reform, wollen Kürzungen bei den Leistungen für die Pflegebedürftigen. Die Kassen sitzen auf einem Milliardendefizit. Pflege dürfe kein Armutsrisiko sein, heißt es wiederum von der SPD.
1: Das waren die Nachrichten um halb. Spätsommerlichen 21 bis 28 Grad dürfte es heute noch mal viele nach draußen gezogen haben. Später in der Nacht bleibt es dann klar oder höchstens leicht bewölkt. Die Temperaturen gehen zurück auf 12 bis 3 Grad. Nachts ist es also mittlerweile kühl. Tagsüber gibt es aber auch morgen wieder Werte von 21 bis 28 Grad bei viel Sonnenschein. Und auch in den nächsten Tagen bleibt es warm und oft sonnig.
3: Also ganz ehrlich, wenn man mich fragt, ich bin eher der Biertrinker und nicht unbedingt so der Weintrinker. Aber jetzt kommt man natürlich gerade in die Weinsaison. Im Herbst beginnt in vielen Regionen die Weinlese. Und dann stellt sich der eine oder andere die Frage, welches Weinglas passt eigentlich zu welchem Wein? Wir versuchen da gleich mal ein bisschen Aufklärung reinzubringen.

0: 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Ich bin Ralf Hohn, schönen Sonntagabend. Der eine oder andere bereitet sich vielleicht aufs Abendessen vor und zum Abendessen am Sonntag mal ein edler Tropfen, das wäre doch vielleicht was, oder? Die Frage ist nur, wenn man sich so einen schönen Tropfen Wein gönnt, welches Glas passt eigentlich zu welchem Wein und muss man eigentlich so viele verschiedene Weingläser im Schrank haben, Julia Wasselkopf?
1: Schon gewusst?
2: Braucht es wirklich so viele verschiedene Weingläser?
3: Nein, einen eigenen Glasfuhrpark braucht es nicht. Aber die Form vom Glas kann beeinflussen, wie der Wein riecht und schmeckt. Ein bauchiges Glas gibt Rotwein mehr Luft. Dadurch entfalten sich die Aromen stärker. Weißwein landet oft in etwas kleineren Gläsern, damit er kühler bleibt. Bei Sekt hilft ein schmaleres Glas, die Kohlensäure länger zu halten. 2 oder 3 gute Glasformen reichen im Alltag also völlig aus.

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1: Ich bin Gregor Jussé Moser. 3 Tage nach seinem Bundestrainerdebüt steht für Jürgen Klopp und die deutsche Fußballnationalmannschaft schon das nächste Pflichtspiel an. In der Nations League geht's am 2. Spieltag gegen Griechenland. Pia Wegner berichtet.
2: Ein 1:1 Unentschieden gegen die Niederlande zum Auftakt und ein Bundestrainer, der angesichts der kurzen Vorbereitungszeit mit seiner Premiere zufrieden war. Mit dieser Ausgangslage geht's in die 2. Partie gegen Griechenland. Und gegen die Griechen spricht die Bilanz eindeutig für Deutschland. Noch nie gab's eine Niederlage, 70% der Partien hat das DFB-Team gewinnen können. Anpfiff in Augsburg ist um 20.45 Uhr.
1: Wie konnte es zu dem schweren Reisebusunfall heute Morgen kommen auf der A96 bei Buchloe im Ostallgäu? Das soll jetzt ein Gutachten klären, wie die Polizei bekannt gegeben hat. Gegen einen der beiden Busfahrer, einen 40-jährigen Italiener, wird demnach wegen fahrlässiger Tötung im Straßenverkehr ermittelt. 2 Passagiere kamen bei dem Unfall ums Leben. Bundesgesundheitsminister Lindemann hat seine geplante Pflegereform verteidigt gegen Kritik aus der SPD. Es handele sich um ein reines Sparpaket. Die SPD pocht unter anderem auf eine Begrenzung des Eigenanteils bei den Kosten für das Pflegeheim. In der ARD hat der CDU-Politiker Lindemann dem Vorschlag eine Absage erteilt, weil die Einsparungen dadurch nur bei rund 300 Euro pro Monat liegen würden, bei einem Gesamteigenanteil von durchschnittlich 4.000 Euro pro Heimplatz und Monat. Nach den Wahlniederlagen der CDU in Berlin und Mecklenburg-Vorpommern setzt sich der Arbeitnehmerflügel dafür ein, mehr Menschen in die Partei einzubinden. In der Union kämen inzwischen zu viele gesellschaftliche Gruppen kaum noch vor, heißt es in einem Grundsatzpapier des Bundesvorstands, wie das ZDF berichtet. 3,8 Millionen Besucher hat die Wiesn bisher angezogen. Das sind 300.000 mehr als letztes Jahr zur Halbzeit des Münchner Oktoberfests. Nach der kritischen Überfüllung vor einem Jahr hat sich das nachgeschärfte Sicherheitskonzept laut Wiesn-Chef Scharpf bewährt. Mit den vielen neuen Kameras könne die Festleitung zu jeder Sekunde sagen, wo wie viel los ist. Wegen zu vieler Besucher waren gestern die Haupteingänge zeitweise gesperrt. Es ist jetzt 7:15. Spätsommerlichen 21 bis 28 Grad dürfte es heute noch mal viele nach draußen gezogen haben. Später in der Nacht bleibt es dann klar oder höchstens leicht bewölkt. Die Temperaturen gehen zurück auf 12 bis 3 Grad. Nachts ist es also mittlerweile kühl. Tagsüber gibt es aber auch morgen wieder Werte von 21 bis 28 Grad bei viel Sonnenschein. Und auch in den nächsten Tagen bleibt es warm und oft sonnig. Guten Abend auf die Straßen und wir schauen auf die A9 München Richtung Nürnberg. Zwischen Denkendorf und Altmühltal 3 Kilometer Stau, es dauert hier etwa eine Viertelstunde länger. Und dann noch die A3 Nürnberg Richtung Passau zwischen Nittendorf und Sinzing. Achtung, auf der rechten Spur könnte möglicherweise die Seitenscheibe eines Wohnwagens liegen. Allen unterwegs eine gute und vor allem sichere Fahrt.

Wir sind in der vergangenen Woche offiziell in den Herbst gestartet und damit teilweise auch in die Erkältungssaison. Man hört es hier und da immer wieder, überall hustet und schnieft es. Die Frage ist, macht das Sinn, mit so einer leichten Erkältung ins Büro zu gehen oder stiftet man eher noch Unheil unter den Kollegen an, indem man die anderen ansteckt? Thema gleich bei mir. Ich bin Ralf Hohn. Wir haben es kurz nach 7. Genießt den Sonntagabend mit uns.

0: Wow, was war das für ein Wetterchen jetzt an diesem Wochenende, oder? Richtig, richtig toll. Der Spätsommer gibt nochmal alles. Trotzdem steigt auch das Erkältungsrisiko, ne? Gerade früh morgens oder abends wird es dann noch wieder sehr kühl, auch wenn wir tagsüber ja tolle spätsommerliche Temperaturen haben. Und das stellt unseren Körper natürlich auch vor besondere Herausforderungen. Der ein oder andere ist schon ziemlich erkältet und die Frage ist, soll man eigentlich mit Erkältung ins Büro gehen oder richtet man da nur Unheil an, indem man die anderen Kollegen auch anstecken könnte? Clemens Wending, er ist Infektiologe am LMU-Klinikum in München.
1: Ja, sag mal so, wir haben ja in Corona-Zeiten auch da dazugelernt, dass es schon auch ein gewisses Verantwortungsbewusstsein geben sollte, Mitarbeitende sozusagen am Arbeitsplatz nicht anzustecken.
0: Ab welchen Anzeichen sollte ich denn dann besser daheim bleiben?
1: Wenn der Hals kratzt, wenn man sogar hustet, nicht, dann hat man doch eine gewisse Chance, auch über Aerosole, das haben wir ja auch gelernt, Viren zu verbreiten. Das wäre für mich ein Punkt, wo man dann doch eher zu Hause bleiben sollte. Und ganz sicher, wenn Fieber im Spiel ist, dann ist doch eine aktive Infektionserkrankung.
0: Wenn es mir jetzt noch gut geht und ich habe jetzt Kollegen, die kommen erkältet ins Büro, wie kann ich mich vor denen schützen?
1: Ja, auch wenn es vielleicht so ein bisschen aus der Mode gekommen ist, aber vielleicht hat der eine oder andere noch die Maske in der Schublade, dann wäre das sozusagen der erste Weg, natürlich ein gewisser Abstand. Die Abstandsregel kennen wir auch noch aus Corona-Zeiten. Und vielleicht ist auch mal ein kurzes auf die Schulter klopfen beim Nachbarn oder Mitarbeiter angezeigt, um zu sagen, aber vielleicht doch lieber den Heimweg antritt, um nicht das ganze Großraumbüro anzustecken.
0: Also solltet ihr euch vielleicht auch am Wochenende so ein bisschen erkältet haben, dann wirklich drüber nachdenken, macht es Sinn, morgen ins Büro zu gehen oder dann doch lieber noch ein, zwei Tage zu Hause zu bleiben, bevor man die halbe Belegschaft ansteckt.

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1: Ich bin Gregor Jusse Moser. Wie konnte es zu dem schweren Reisebusunfall heute Morgen kommen auf der A96 bei Buchloe im Ostallgäu? Das soll jetzt ein Gutachten klären, wie die Polizei bekannt gegeben hat. Gegen einen der beiden Busfahrer, einen 40-jährigen Italiener, wird demnach wegen fahrlässiger Tötung im Straßenverkehr ermittelt. Zwei Passagiere kamen bei dem Unfall ums Leben. Bundesgesundheitsminister Lindemann hat seine geplante Pflegereform verteidigt gegen Kritik aus der SPD. Es handele sich um ein reines Sparpaket. Die SPD pocht unter anderem auf eine Begrenzung des Eigenanteils bei den Kosten für das Pflegeheim. In der ARD hat der CDU-Politiker Lindemann dem Vorschlag eine Absage erteilt, weil die Einsparungen dadurch nur bei rund 300 Euro pro Monat liegen würden, bei einem Gesamteigenanteil von durchschnittlich 4.000 Euro pro Heimplatz und Monat. Das waren die Nachrichten um halb. Bei spätsommerlichen 21 bis 28 Grad dürfte es heute noch mal viele nach draußen gezogen haben. Später in der Nacht bleibt es dann klar oder höchstens leicht bewölkt. Die Temperaturen gehen zurück auf 12 bis 3 Grad. Nachts ist es also mittlerweile kühl. Tagsüber gibt es aber auch morgen wieder Werte von 21 bis 28 Grad bei viel Sonnenschein. Und auch in den nächsten Tagen bleibt es warm und oft sonnig.
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2: Ja, der Countdown läuft noch gut, eine Stunde dauert's. Dann wird es angepfiffen, das zweite Länderspiel der deutschen Fußballnationalmannschaft unter der Leitung des neuen Trainers Jürgen Klopp und natürlich auch mit vielen neuen Spielern. Mal sehen, ob wir heute über ein Unentschieden hinauskommen. Das gab's ja am vergangenen Donnerstag gegen die Niederlande. Wie die Vorzeichen stehen, darüber sprechen wir in dieser halben Stunde. Ich bin Ralf Hohn, schönen Sonntagabend.

0: so langsam steigt die Spannung. Ne? Das zweite Fußballspiel heute Abend unter der Leitung des neuen Bundestrainers Jürgen Klopp. In Augsburg wird gegen Griechenland gespielt. Pierre Wegner, das 1:1 gegen Holland am vergangenen Donnerstag. Zufriedenes Ergebnis für den Bundestrainer als erstes Spiel?
1: Wenn es nach dem Bundestrainer geht, ja. Jürgen Klopp sagte nach der Partie bei RTL:
2: Ich war mit vielen Einzelleistungen sehr, sehr, sehr zufrieden. War generell mit der Leidenschaft, die wir an den Tag gelegt haben, sehr zufrieden. Wir können besser und mehr Fußball spielen, ganz bestimmt.
1: Wir können also zusammenfassen, die Emotionen und die Einstellung stimmen schon einmal. Das Fußballerische braucht aber noch Zeit. Allerdings trainiert das DFB-Team ja auch erst seit wenigen Tagen unter dem neuen Bundestrainer.
0: Ich wollte gerade sagen, was erwartet uns heute Abend gegen Griechenland in Augsburg?
1: Die Statistik spricht zumindest dafür, dass es mindestens ein Punkt werden dürfte. In den letzten 66 Jahren haben Deutschland und Griechenland insgesamt 10-mal gegeneinander gespielt. Und kein einziges Duell davon hat das DFB-Team verloren. 7-mal gab es einen Sieg. Auch beim letzten Aufeinandertreffen im Juni 2024 setzte sich Deutschland mit 2:1 durch. Allerdings stehen die Griechen nach der ersten Nations League-Partie besser da als die DFB-Auswahl. Gegen unseren dritten Gruppengegner Serbien haben sie mit 2:1 gewonnen.
0: Ja, dann wäre ja eigentlich das Ziel, heute Abend dann an Griechenland vorbeizuziehen. Sind wir mal gespannt. 20:45 Uhr geht's los. Deutschland gegen Griechenland in Augsburg.

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1: Ich bin Gregor Jose Moser. Jürgen Klopp gibt jetzt gleich sein Heimdebüt als neuer Fußball-Bundestrainer. In der Nations League trifft Deutschland auf Griechenland. Anstoß in Augsburg ist um 20.45 Uhr. Im Vergleich zum 1:1 gegen die Niederlande am Donnerstag gibt es ein paar Änderungen. Im Tor wird Alexander Nübel stehen. Außerdem bekommt der Dortmunder Innenverteidiger Nico Schlotterbeck eine Pause. Die Schweizer wollen sich nicht stärker abschotten. Eine Initiative für eine strengere Neutralität ist bei einer Volksabstimmung gescheitert. Die Abstimmung war brisant, denn es ging um die Zusammenarbeit der Schweiz mit Nachbarländern und auch um Russland-Sanktionen. Christiane Ulrich berichtet aus Genf.
2: Mit der von rechts forcierten Abstimmung sollte eine striktere Auslegung der Neutralität in die Verfassung geschrieben werden. Sanktionen gegen Länder, die Kriege starten, wären dann nicht mehr möglich gewesen, dagegen aber Geschäfte mit Kriegsparteien. Gegner hatten darauf gepocht, dass die Schweiz einen moralischen Kompass behält und Täter nicht genauso wie Opfer behandelt.
1: Terrorverdacht in Großbritannien. Dort hat die Polizei 5 Männer festgenommen, und zwar in der Nähe des Luftwaffenstützpunkts RAF Fairford, der vom US-Militär genutzt wird. Das berichtet die Nachrichtenagentur PA. Die Männer werden demnach verdächtigt, einen Anschlag vorbereitet zu haben. Zuvor waren der Polizei 3 verdächtige Fahrzeuge aufgefallen. Eine Sprecherin sagte, man sei noch in einem frühen Stadium der Ermittlungen. Wenn sich der Flug verspätet oder sogar storniert wird, pochen einige Passagiere auf Entschädigung. Im ersten Halbjahr hat es deswegen rund 53.000 Klagen gegeben. Damit ist die Zahl der Entschädigungsklagen gegen Fluglinien erstmals seit 2021 wieder deutlich zurückgegangen. Trotzdem sorgen diese laut dem Deutschen Richterbund weiter für enorme Arbeitsbelastungen an den Zivilgerichten. Unternehmen, die für ihre Produkte mit den Worten nachhaltig oder umweltfreundlich werben, müssen auch beweisen, dass sie es wirklich sind. Das schreibt eine EU-Richtlinie vor, die seit heute gilt. Außerdem sind nur noch Nachhaltigkeitssiegel erlaubt, die von einer unabhängigen Zertifizierungsstelle oder staatlichen Stelle vergeben wurden. Bei spätsommerlichen 21 bis 28 Grad dürfte es heute noch mal viele nach draußen gezogen haben. Später in der Nacht bleibt es dann klar oder höchstens leicht bewölkt. Die Temperaturen gehen zurück auf 12 bis 3 Grad. Nachts ist es also mittlerweile kühl. Tagsüber gibt es aber auch morgen wieder Werte von 21 bis 28 Grad bei viel Sonnenschein. Und auch in den nächsten Tagen bleibt es warm und oft sonnig.
3: Walter L. Henne produzierte 37 Jahre das Jazzhaus auf Radio 8. Im Januar ist Walter verstorben. 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

Manchmal hört man eine Platte eines Musikers und denkt sich, nicht mein Fall. So war es auch bei mir, als ich etwas von dem amerikanischen Trompeter Al Hurt hörte. Er begleitete ein Orchester mit Chor. Seine Trompete spielte er nur in den höchsten Tönen. Mir gefiel es gar nicht. Nun fand ich aber durch Zufall 3 CDs mit Aufnahmen von ihm aus den Jahren 1958, 59 und 60 zusammen mit einigen Musikern aus New Orleans. Das klang doch ganz anders. Da stelle ich Ihnen heute und in einer weiteren Sendung aus dem Jazzhaus einiges vor. Swinging Dixieland mit Al Hurt, Teil 1. Dazu herzlich willkommen.

50 Feet, ein alter Dixieland-Standard, gespielt von Al Hurt und seiner Band. Aufgenommen 1958 in New Orleans in einem damalig bekannten Jazzclub namens Stan's Pier 600 auf der Bourbon Street. In New Orleans gab es damals viele Lokale, in denen Jazz gespielt wurde. So auch im eben genannten Dance Pier. Jetzt wieder Al Hurt mit Hindustan.

Die Musiker, die bei diesen Aufnahmen beteiligt sind, stelle ich Ihnen nacheinander vor. Einige stammten aus New Orleans oder kamen aus anderen Teilen Amerikas. Eines hatten sie alle gemeinsam. Das war die Liebe zum swingenden Dixieland. Al Hurd hatte hier eine Gruppe zusammengebracht, die wirklich Spaß am Spielen hatte. Zu hören beim St. Louis Blues und bei New Orleans.

ging er nach Cincinnati, Ohio und studierte dort am Konservatorium klassische Trompete. Anschließend war er bei einigen Big Bands beschäftigt. Vielleicht deshalb nahm er einen Titel mit seinem Sextett auf, der eigentlich von großen Orchestern gespielt wurde. Caravan.

Al Hurd war bekannt für seinen brillanten Ton auf der Trompete. Er eiferte immer seinem großen Vorbild Harry James nach. Ein anderes Vorbild war Siggy Ellman, der bei Benny Goodman eine Zeit lang Liedtrompete spielte. Unvergessen der große Erfolg, den wir jetzt hören. And the Angels Sing. Gefolgt von zwei Dixieland Standards, dem Tailgate Rambler und Floating Down to Cotton Town.

Der Posaunist Bob Heavens stammt aus Quincy in Illinois. Eine Zeit lang spielte er mit dem Orchester von Ralph Flanagan. 1956 kam er nach New Orleans und war bei Georges Girards Dixieland Band beschäftigt. 1957 traf er Al Hurt. Die beiden verstanden sich sehr gut und Heavens blieb für einige Zeit bei der Band. Sein Ton erinnerte stark an Jack Teagarden. Jetzt wieder fröhlich swingende Dixieland mit Al Hurt, Mississippi Mud, der Tiger Rag und I Want a Big Butter and Eggman.

Bei all diesen Dixieland-Standards darf natürlich einer nicht fehlen. Sie wissen sicher welcher. Sehr interessant ist die Art, wie er gespielt wird. Die Bläser spielen im Frage-Antwort-Modus und oft hat jedes Blasinstrument nur einen Ton, bevor der nächste kommt. Einfach toll klingt When the Saints Go Marching In.

Heute im Jazzhaus hörten Sie den ersten Teil von Swinging Dixieland mit Al Hurt. Zwei Musiker habe ich Ihnen vorgestellt, die restlichen vier in der nächsten Sendung. Bis dahin, Freunde, keep swinging, Ihr Walter Henne. Wir hören voneinander.

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1: Ich bin Gregor Jusse Moser. Es ist ein neuer Rekord. Schon jetzt hat Deutschland im laufenden Jahr mehr Solarstrom produziert als im kompletten vergangenen Jahr. Bis heute sind 90,2 Terawattstunden Solarstrom erzeugt worden, wie eine Auswertung des Bundesverband Solarwirtschaft zeigt. Grund für den Rekord seien ungewöhnlich viele Sonnenstunden sowie der kontinuierliche Photovoltaikausbau. Linken Co-Chef Pantisano hat sich gegen Antisemitismusvorwürfe gegen seine Partei gewehrt. Im ARD-Bericht aus Berlin sagte er, die Linke stehe klar an der Seite jüdischer Menschen und stehe für den Schutz jüdischen Lebens ein. Kritik an der israelischen Regierung dürfe aber nicht mit antisemitischen Tönen vermischt werden. Die Linke hatte vor einer Woche die Berlin-Wahl gewonnen und will nun mit Grünen und SPD über eine Regierung sprechen. Die Polizei in England hat möglicherweise einen Terroranschlag verhindert. 5 Männer wurden festgenommen. Zuvor war ein Hinweis eingegangen, dass die Verdächtigen mit mehreren Lieferwagen auf dem Weg zum Luftwaffenstützpunkt Fairford seien. Dieser wird von den USA genutzt, um Angriffe auf iranische Raketenstellungen zu fliegen. Bei der geplanten Pflegereform sind sich Union und SPD uneins. Die SPD droht mit Blockade der Reformpläne und will grundsätzliche Änderungen. Gesundheitsminister Lindemann erteilte dem in der ARD eine Absage. Aus Berlin, Ronny Thorau.
2: Die SPD fordert einen Beitrag der Privatversicherten zur Pflegereform und einen Pflegedeckel. Den hält Gesundheitsminister Lindemann für zu kurz gesprungen. Er spare wenige 100 Euro bei inzwischen 3.000 bis 4.000 Euro Eigenanteil. Immerhin, Lindemann gibt sich noch optimistisch. Auch über andere Reformen habe man sich ja schon mal kurz vor knapp geeinigt. Eigentlich soll die Pflegereform am Mittwoch ins Kabinett.
1: Die Schweizerinnen und Schweizer haben sich gegen eine strengere Auslegung der politischen Neutralität ausgesprochen. Gut 70% stimmten bei der Volksabstimmung mit Nein, wie das Bundesamt für Statistik mitteilte. Damit könnte sich die Schweiz auch weiterhin an Sanktionen der EU gegen zum Beispiel Russland beteiligen. Es ist jetzt 9:15. Bleibt es klar oder höchstens leicht bewölkt. Die Temperaturen gehen zurück auf 12 bis 3 Grad. Nachts ist es also mittlerweile kühl. Tagsüber gibt es auch morgen wieder Werte von 21 bis 28 Grad bei viel Sonnenschein. Und auch in den nächsten Tagen bleibt es warm und oft sonnig. Auf die Straßen und wir schauen auf die A96 Lindau Richtung München. 9 Kilometer Stau haben wir aktuell zwischen Landsberg am Lech Ost und Greifenberg. Es dauert hier mindestens 20 Minuten länger. Gute Fahrt.
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3: Frei nach dem Motto, aller Anfang ist schwer. Unsere Serie Die Jugendsünden der Popstars schauen heute mal auf Meatloaf. Künstler, der leider vor einigen Jahren auch viel zu früh verstorben ist. Aber seine Anfänge, die sind dann doch auch sehr bezeichnend. Klaus Braun wird uns gleich mehr dazu erzählen. 9:00, ich bin Ralf Hohn. Genießt den Sonntagabend mit uns.

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1: Ich bin Klaus Braun und so klingt unsere heutige Jugendsünde. Das war die einzige Single der Band Popcorn Blizzard, erschienen in den späten 60ern. Berühmt werden sollte nur der Sänger der Band. Der tingelte damals nicht nur mit verschiedenen Bands durch die USA, sondern spielte auch in diversen Musicals mit und nahm zusammen mit einer Musical-Kollegin ein ganzes Album auf.

Erschienen 1971 beim R&B-Label Motown. Und mit Soul-Musik flirtete der Sänger auch bei seiner nächsten Soloaufnahme, einem Benny King-Cover.

0: Wenig später war er auf einem Album von Ted Nugent als Rocksänger zu hören. Dass er rocken konnte, hatte er schon ein paar Jahre davor bewiesen, mit einer Rolle in einem Musical, aus dem ein Kultfilm werden sollte.
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0: In der Rocky Horror Picture Show hatte Meat Loaf seinen ersten großen Auftritt. Zum weltweit gefeierten Rock-Newcomer machte ihn dann das bombastische Bat Out of Hell-Album. Der Hang zur Theatralik ist Meat Loaf geblieben, was nicht überrascht, denn wir wissen ja jetzt, dass auch Musicals zu seinen ersten Schritten im Musikgeschäft gehörten.
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1: Ich bin Gregor Jussi Moser. Es ist ein neuer Rekord. Schon jetzt hat Deutschland im laufenden Jahr mehr Solarstrom produziert als im kompletten vergangenen Jahr. Bis heute sind 90,2 Terawattstunden Solarstrom erzeugt worden, wie eine Auswertung des Bundesverbands Solarwirtschaft zeigt. Grund für den Rekord seien ungewöhnlich viele Sonnenstunden sowie der kontinuierliche Photovoltaikausbau. Linken Co-Chef Pantisano hat sich gegen Antisemitismusvorwürfe gegen seine Partei gewehrt. Im ARD-Bericht aus Berlin sagte er, die Linke stehe klar an der Seite jüdischer Menschen und stehe für den Schutz jüdischen Lebens ein. Kritik an der israelischen Regierung dürfe aber nicht mit antisemitischen Tönen vermischt werden. Die Linke hatte vor einer Woche die Berlin-Wahl gewonnen und will nun mit Grünen und SPD über eine Regierung sprechen. Das waren die Nachrichten um halb. Bleibt es klar oder höchstens leicht bewölkt. Die Temperaturen gehen zurück auf 12 bis 3 Grad. Nachts ist es also mittlerweile kühl. Tagsüber gibt es auch morgen wieder Werte von 21 bis 28 Grad bei viel Sonnenschein. Und auch in den nächsten Tagen bleibt es warm und oft sonnig.
2: Wenn ihr an die 80er denkt, vielleicht erinnert ihr euch noch an den Mann mit der weißen Gitarre. Das war nämlich sein Markenzeichen. Wenn es euch nicht gleich einfällt, ihr könnt ja mal kurz überlegen. In wenigen Minuten kläre ich das Rätsel auf. Denn genau dieser Mann war heute vor 44 Jahren Platz 1 bei uns in den deutschen Singlecharts. Gleich mehr dazu in unserer Chart History.

0: der besten Musik geht's durchs Wochenende. Ich habe es eben schon mal kurz angekündigt. Der Mann mit der weißen Gitarre, das war sein Markenzeichen damals. Der war heute vor 44 Jahren bei uns in Deutschland auf Platz 1. Und ich kann mir vorstellen, viele haben aufgeatmet, denn dieser Titel hier war 5 Wochen lang vor dem Mann mit der weißen Gitarre auf Platz 1.
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0: ja, das war dann eher was für die Schlagerfraktion. Andy Borg und Adios Amor war Platz 1 vor F.R. David. Das ist nämlich genau jener Mann, dessen Markenzeichen die weiße Gitarre war. Und wie gesagt, der hat dann für 7 Wochen die Spitze der deutschen Charts übernommen. Hier ist er, F.R. David und Words.

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1: Ich bin Moritz Einzel. Die Schweizer wollen sich nicht stärker abschotten. Eine Initiative für eine strengere Neutralität ist bei einer Volksabstimmung gescheitert. Die Abstimmung war brisant, denn es ging um die Zusammenarbeit der Schweiz mit Nachbarländern und auch um Russland-Sanktionen. Christiane Ölrich berichtet aus Genf.
2: Mit der von rechts forcierten Abstimmung sollte eine striktere Auslegung der Neutralität in die Verfassung geschrieben werden. Sanktionen gegen Länder, die Kriege starten, wären dann nicht mehr möglich gewesen. Dagegen aber Geschäfte mit Kriegsparteien. Gegner hatten darauf gepocht, dass die Schweiz einen moralischen Kompass behält und Täter nicht genauso wie Opfer behandelt.
1: Wenn sich der Flug verspätet oder sogar storniert wird, pochen einige Passagiere auf Entschädigung. Im ersten Halbjahr hat es deswegen rund 53.000 Klagen gegeben. Damit ist die Zahl der Entschädigungsklagen gegen Fluglinien erstmals seit 2021 wieder deutlich zurückgegangen. Trotzdem sorgen diese laut dem Deutschen Richterbund weiter für enorme Arbeitsbelastungen an den Zivilgerichten. Bundesgesundheitsminister Linnemann hat seine geplante Pflegereform verteidigt. Gegen Kritik aus der SPD, es handle sich um ein reines Sparpaket. Die SPD pocht unter anderem auf eine Begrenzung des Eigenanteils bei den Kosten für das Pflegeheim. In der ARD hat der CDU-Politiker dem Vorschlag eine Absage erteilt. Die Einsparungen dadurch lägen nur bei rund 300 Euro, bei einem Gesamteigenanteil von durchschnittlich 4.000 Euro pro Heimplatz und Monat, so Linnemann. Unternehmen, die für ihre Produkte mit den Worten nachhaltig oder umweltfreundlich werben, müssen auch beweisen, dass die es auch wirklich sind. Das schreibt eine EU-Richtlinie vor, die seit heute gilt. Außerdem sind nur noch Nachhaltigkeitssiegel erlaubt, die von einer unabhängigen Zertifizierungsstelle oder staatlichen Stelle vergeben wurden. 3,8 Millionen Besucher hat die Wiesn bisher angezogen. Das sind 300.000 mehr als letztes Jahr zur Halbzeit des Münchner Oktoberfests. Von einer fröhlichen und friedlichen Stimmung spricht Wiesn-Chef Scharpf. Nach der kritischen Überfüllung vor einem Jahr habe sich das nachgeschärfte Sicherheitskonzept bewährt. Mit den vielen neuen Kameras könne die Festleitung zu jeder Sekunde sagen, wo wie viel los ist. Wegen zu vieler Besucher waren gestern die Haupteingänge zeitweise gesperrt. Es ist jetzt kurz nach 10. Jetzt in der Nacht bleibt es klar oder höchstens leicht bewölkt bei uns in Bayern. Die Temperaturen gehen zurück auf 12 bis 3 Grad. Nachts ist es also mittlerweile kühl. Tagsüber gibt's aber auch morgen wieder Werte von 21 bis 28 Grad bei viel Sonnenschein. Und auch in den nächsten Tagen bleibt es warm und oft sonnig. Vorsicht auf der A6 Nürnberg Richtung Pilsen zwischen Amberg Süd und Amberg Ost. Gefahr durch eine Ölspur. B19 Schweinfurt Richtung Bad Mergentheim zwischen dem Greinbergknoten und der Randersackerer Straße. Gegenstände auf der Fahrbahn. Und B20 Burghausen Richtung Pilsen zwischen Ittling in Straubing und Park Stetten. Ein defekter PKW. 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
3: Das ist ja schon ein bisschen befremdlich irgendwie, ne? MTV zeigt seit diesem Jahr keine Videos mehr, zumindest bei uns in Deutschland. Aber es gibt nach wie vor die MTV Music Video Awards. In Amerika und auch in anderen Ländern werden ja auch noch Musikvideos gezeigt. Und diese Video Awards werden in der kommenden Nacht verliehen. Wir schauen gleich mal auf die Favoriten. Ich bin Ralf Hohn. Hallo und guten Abend.

0: Mit der besten Musik jetzt durch den Sonntag. In der kommenden Nacht ist es wieder soweit. Dann werden die MTV Music Video Awards verliehen. Madonna kann sich, glaube ich, die Veranstaltung relativ entspannt von der Couch aus anschauen, denn sie ist 13 Mal nominiert, genau 40 Jahre, nachdem sie ihren ersten MTV Music Video Award bekommen hat.
1: Thank you. I don't know where I am. Is this New York? Well, I'm so tired right now. I don't know if I'm sleeping or awake.
0: Madonna war damals ziemlich müde und das Ganze kam für sie so ein bisschen vor wie ein Traum. Eher wie ein Albtraum war die erste MTV Music Video Award Verleihung für Taylor Swift 2009. Die ist nämlich Madonna dieses Jahr dicht auf den Fersen mit 11 Nominierungen. Sie bekommt auch den neuen Directors Artist Music Honor Award in diesem Jahr zum ersten Mal. Aber 2009 bei der ersten Verleihung für Taylor Swift ist Kanye West, der Rapper, auf die Bühne gestürmt und hat gesagt, dass sie eigentlich die Trophäe gar nicht verdient hätte.
2: Thank you so much for giving me a chance to win a VMA Award.
3: Yo, Taylor. I'm really happy for you. I'm let you finish. But Beyonce had one of the best videos of all time.
0: Okay, wollen wir also hoffen, dass es vielleicht in der kommenden Nacht etwas gesitteter zugeht bei der Verleihung der MTV Music Video Awards. Hier ist Musik von Taylor Swift und Opera Light.

0: bin Moritz Einzel. Die Schweizer wollen sich nicht stärker abschotten. Eine Initiative für eine strengere Neutralität ist bei einer Volksabstimmung gescheitert. Die Abstimmung war brisant, denn es ging um die Zusammenarbeit der Schweiz mit Nachbarländern und auch um Russland-Sanktionen. Christiane Ulrich berichtet aus Genf.
1: Mit der von rechts forcierten Abstimmung sollte eine striktere Auslegung der Neutralität in die Verfassung geschrieben werden. Sanktionen gegen Länder, die Kriege starten, wären dann nicht mehr möglich gewesen. Dagegen aber Geschäfte mit Kriegsparteien. Gegner hatten darauf gepocht, dass die Schweiz einen moralischen Kompass behält und Täter nicht genauso wie Opfer behandelt.
0: Wenn sich der Flug verspätet oder sogar storniert wird, pochen einige Passagiere auf Entschädigung. Im ersten Halbjahr hat es deswegen rund 53.000 Klagen gegeben. Damit ist die Zahl der Entschädigungsklagen gegen Fluglinien erstmals seit 2021 wieder deutlich zurückgegangen. Trotzdem sorgen diese laut dem Deutschen Richterbund weiter für enorme Arbeitsbelastungen an den Zivilgerichten. Das waren die Nachrichten um halb. Jetzt in der Nacht bleibt es klar oder höchstens leicht bewölkt bei uns in Bayern. Die Temperaturen gehen zurück auf 12 bis 3 Grad. Nachts ist es also mittlerweile kühl. Tagsüber gibt's aber auch morgen wieder Werte von 21 bis 28 Grad bei viel Sonnenschein. Und auch in den nächsten Tagen bleibt es warm und oft sonnig.
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3: Gleich in dieser halben Stunde gibt's eine neue Episode unserer Rubrik Songs und Stories und da geht's um drei Teenie-Jungs, die vor 29 Jahren die Charts aufgemischt haben. Mehr dazu in wenigen Minuten bei Markus Ullmann in Songs und Stories.

0: Mein Name ist Markus Ullmann und heute lernen wir, dass ein fröhlicher Song nicht immer einen fröhlichen Text hat.
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0: Das wohl berühmteste Beispiel ist ein Song der Boomtown Rats, I Don't Like Mondays. Der Song kommt als recht fröhliche Popnummer daher. Aber der Hintergrund ist ein schrecklicher. Der irische Musiker Bob Geldof befindet sich am 29. Januar 1979 auf einer Interviewreise durch die USA und in den Nachrichten hört er von einem Amoklauf. Brenda Ann Spencer erschießt aus dem Fenster ihres Elternhauses zwei Menschen. Dieser Tag war ein Montag und sie begründet ihre Tat mit dem unfassbaren Satz »I don't like Mondays«. Oder nehmen wir »Jump« von Van Halen. Der Song geht auf einen Film zurück, den David Lee Roth im Fernsehen gesehen hat. Und dieser Jump ist nicht das freudige Umherhüpfen wegen akuter guter Laune, sondern in dem Film ist jemand in den Tod gesprungen. Oder Waterfalls von TLC. Hier geht's nicht um das touristische Erleben von tosenden Wasserfällen, sondern um Drogenhandel, Prostitution und Gewalt. Und wir spielen jetzt einen scheinbar fröhlichen Song einer Teenie-Band. Die Jungs sind damals 14, 15 und 16 Jahre alt und sie singen von der Sinnlosigkeit des Lebens. Früher oder später verschwindet alles, das Geld und die Jugend. Aber es gibt einen wichtigen Hinweis in diesem Song. Umgib dich mit netten Menschen und baue gute Beziehungen auf. Das ist das, was zählt. Hier ist der Song. Hier sind Hansen mit Mbop.
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1: Ich bin Moritz Einzel. Die Heimpremiere von Jürgen Klopp als Bundestrainer ist schiefgegangen. Die deutsche Fußballnationalmannschaft hat ihr zweites Gruppenspiel in der Nations League in Augsburg gegen Griechenland mit 0:1 verloren. Siegtorschütze für die Griechen war Dimitrios Korbelis in der 74. Minute. Weiter geht's für das deutsche Team am kommenden Donnerstag in München. Dann ist der Gegner Serbien. Bundesgesundheitsminister Linnemann lehnt die neuen Vorschläge der SPD für eine Reform der Pflegeversicherung ab. In der ARD sagte der CDU-Politiker, der vom Koalitionspartner geforderte Pflegedeckel gehe ihm nicht weit genug. Er warne davor, jetzt so zu tun, als ob damit auch nur im Ansatz ein Problem gelöst sei, so Linnemann.
2: Die Pflegeversicherung ist strukturell unterfinanziert. Jedes Jahr fehlen 10% der Ausgaben, das sind rund 10 Milliarden, sage ich jetzt mal Pi mal Daumen. Und wenn wir das nicht strukturell ändern, dass man mit den Einnahmen auskommt, was an Ausgaben rausgeht, werden wir die Zukunft im Pflegesystem nicht gewinnen.
1: Linnemann sagte, man dürfe nicht nur Pflaster aufkleben, sondern müsse erste Hilfe leisten. Strukturelle Reformen in der Pflege sollen ab Ende Oktober in einer Kommission beraten werden. Wie konnte es zu dem schweren Reisebusunfall heute Morgen auf der A96 bei Buchlohe im Ostallgäu kommen? Das soll jetzt ein Gutachten klären, wie die Polizei bekannt gegeben hat. Gegen einen der beiden Busfahrer, einen 40-jährigen Italiener, wird demnach wegen fahrlässiger Tötung im Straßenverkehr ermittelt. Er saß am Steuer, als der Bus von der Fahrbahn abkam und umkippte. Zwei Passagiere kamen dabei ums Leben, viele weitere wurden verletzt. Die Schweizerinnen und Schweizer haben sich gegen eine strengere Auslegung der politischen Neutralität ausgesprochen. Gut 70% stimmten bei einer Volksabstimmung mit Nein, teilte das Bundesamt für Statistik mit. Wäre die Initiative des Vereins Pro Schweiz erfolgreich gewesen, hätte die Schweiz womöglich die Russland-Sanktionen aufgehoben. Es ist ein neuer Rekord. Schon jetzt hat Deutschland im laufenden Jahr mehr Solarstrom produziert als im kompletten vergangenen Jahr. Bis heute sind 90,2 Terawattstunden Solarstrom erzeugt worden, wie eine Auswertung des Bundesverbandes Solarwirtschaft zeigt. Grund für den Rekord seien ungewöhnlich viele Sonnenstunden sowie der kontinuierliche Photovoltaikausbau. Es ist jetzt 11:15. Jetzt in der Nacht bleibt es klar oder höchstens leicht bewölkt bei uns in Bayern. Die Temperaturen gehen zurück auf 12 bis 3 Grad. Nachts ist es also mittlerweile kühl. Tagsüber gibt's aber auch morgen wieder Werte von 21 bis 28 Grad bei viel Sonnenschein. Und auch in den nächsten Tagen bleibt es warm und oft sonnig. Eine Meldung von der A3 Würzburg Richtung Nürnberg. Zwischen Geiselwind und Schlüsselfeld liegt ein Kennzeichen auf der Fahrbahn. Und Vorsicht auf der A6 Heilbronn Richtung Nürnberg. Zwischen Feuchtwangen Nord und Aurach ein Unfall im Baustellenbereich.

Das ist ja irgendwie jedes Wochenende dasselbe, oder? Man hat das Gefühl, das Wochenende war ja eigentlich viel zu kurz und man möchte noch gar nicht wieder in die neue Arbeitswoche starten. Gut, es ist jetzt noch ein knappes Stündchen übrig von diesem Sonntag und damit auch vom Wochenende. Das verbringen wir gemeinsam und schauen gleich mal auf die neue Single von Kamrat. Das heißt, wir schauen nicht nur, sondern wir hören sie auch in ein paar Minuten und er erklärt uns auch, wie der Song entstanden ist. Ich bin Ralf Hohn, guten Abend.

0: freue mich sehr, dass ihr noch bei uns seid an diesem späten Sonntagabend. Wir kommen mal auf die neue Single von Kamra zu sprechen, Love Sober. Die habt ihr vielleicht auch schon das ein oder andere Mal bei uns im Programm gehört. Und Kamra hat uns so ein bisschen erzählt, wie denn der Titel entstanden ist, und zwar mit Gitarren aus Los Angeles.
1: Es war einfach so, dass wir draußen saßen, wir hatten noch gar kein Mikrofon oder irgendwas aufgebaut und hatten einfach eine Melodie und eben diese Gitarrenlinie. Und das heißt, wir haben ganz viele Gitarren versucht aufzunehmen, hatten aber kein Mikrofon und mussten alles ins Handy aufnehmen. Sprich, jede einzelne Gitarre, die man da drin hört, ist mit dem Handy aufgenommen und irgendwie so bearbeitet, dass sie benutzbar ist. Was ich immer wieder ganz schön finde, weil man glaubt ja immer, alle Hits entstehen im Studio. Und so wie ich das so erlebt habe, entstehen ganz viele Songs und auch ganz große Songs eben irgendwo auf einer Terrasse, in einem Kinderzimmer, in einem Wohnzimmer, in der Küche. Und das liebe ich, weil es das viel natürlicher macht.
0: Ja, ne? Technik macht's heutzutage möglich. Dann mal eben in Los Angeles und dahin das Homestudio verlagert und die neue Single aufgenommen. Love Sober, hier ist der aktuelle Hit von Kamrad. Yeah.

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1: Ich bin Moritz Einzel. Die Heimpremiere von Jürgen Klopp als Bundestrainer ist schiefgegangen. Die deutsche Fußballnationalmannschaft hat ihr zweites Gruppenspiel in der Nations League in Augsburg gegen Griechenland mit 0:1 verloren. Siegtorschütze für die Griechen war Dimitrios Korbelis in der 74. Minute. Weiter geht's für das deutsche Team am kommenden Donnerstag in München. Dann ist der Gegner Serbien. Bundesgesundheitsminister Linnemann lehnt die neuen Vorschläge der SPD für eine Reform der Pflegeversicherung ab. In der ARD sagte der CDU-Politiker, der vom Koalitionspartner geforderte Pflegedeckel gehe ihm nicht weit genug. Er warne davor, jetzt so zu tun, als ob damit auch nur im Ansatz ein Problem gelöst

0: sei, so Linnemann.
1: Die Pflegeversicherung ist strukturell unterfinanziert. Jedes Jahr fehlen 10% der Ausgaben, das sind rund 10 Milliarden, sage ich jetzt mal Pi mal Daumen. Und wenn wir das nicht strukturell ändern, dass man mit den Einnahmen auskommt, was an Ausgaben rausgeht, werden wir die Zukunft im Pflegesystem nicht gewinnen.
0: Linnemann sagte, man dürfe nicht nur Pflaster aufkleben, sondern müsse erste Hilfe leisten. Strukturelle Reformen in der Pflege sollen ab Ende Oktober in einer Kommission beraten werden. Das waren die Nachrichten um 9:30. Jetzt in der Nacht bleibt es klar oder höchstens leicht bewölkt bei uns in Bayern. Die Temperaturen gehen zurück auf 12 bis 3 Grad. Nachts ist es also mittlerweile kühl. Tagsüber gibt es aber auch morgen wieder Werte von 21 bis 28 Grad bei viel Sonnenschein. Und auch in den nächsten Tagen bleibt es warm und oft sonnig.
2: Tagsüber spätsommerliche Temperaturen, fast schon in Richtung 30 Grad Marke. Abends und nachts schon sehr frisch, teilweise schon so leichte Gefahr von Bodenfrost in den letzten Tagen. Was sich momentan draußen in der Natur so tut, das schaut sich gleich Sebastian Will etwas genauer an. Ich bin Ralf Hohn, schönen Sonntag.
3: Ja.

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1: Direkt vor der Haustür leuchten jetzt die ersten Hagebutten, knallrot zwischen den Blättern. Die Früchte der Wildrosen bleiben oft bis weit in den Winter hängen und werden später für viele Vögel zum willkommenen Snack. Im Wald beginnt jetzt eine der lautesten Zeiten des Jahres mit der Brunft der Rothirsche. Vor allem morgens und abends hallt das tiefe Röhren der Hirsche durch den Wald. Damit wollen die Männchen Eindruck bei den Weibchen machen und gleichzeitig ihre Konkurrenten einschüchtern. Auf den Wiesen und Feldern sammeln sich jetzt immer mehr Zugvögel für die große Reise. Besonders auffällig sind große Gruppen von Staren, die sich manchmal wie eine riesige dunkle Wolke gemeinsam durch den Himmel bewegen.

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1: Ich bin Moritz Einzel. Die deutsche Fußballnationalmannschaft hat ihr zweites Gruppenspiel in der Nations League verloren. Bei der Heimpremiere von Jürgen Klopp als Bundestrainer unterlag das DFB-Team in Augsburg Griechenland mit 0:1. Klopps Fazit in der ARD: Die Abläufe haben gefehlt.
2: Wir können nicht uns die Bälle einfach holen, wo wir sie uns holen wollen, und dann nach vorne tragen und dann hoffen, dass da irgendeiner aus dem Weg geht. Und das ist jetzt die Geschichte des Spiels so ein bisschen. Und ich habe nicht damit gerechnet, aber es hat mich jetzt auch nicht überrascht, dass sie am Ende so ein Drecksding da reinwurscheln.
1: Am kommenden Donnerstag geht's weiter für das deutsche Team. In München ist dann Serbien der Gegner. Im Koalitionsstreit um die Pflegereform hat Gesundheitsminister Linnemann die neuen Vorschläge der SPD zurückgewiesen. Ein Pflegedeckel würde ihm nicht weit genug gehen, sagte Linnemann in der ARD.
3: Deshalb plädiere ich für eine Kommission, dass wir jetzt sozusagen nicht nur Pflaster aufkleben, sondern eine erste Hilfe leisten, damit weiter die Leistungen ausgezahlt werden an die Pflegebedürftigen und die Beiträge stabil halten.
1: Ab Ende Oktober soll diese Kommission über strukturelle Reformen in der Pflege beraten, so Linnemann. Die Grünen-Vorsitzenden Franziska Brandner und Felix Banaschak wollen weiter an der Spitze der Partei bleiben. Beide haben mitgeteilt, dass sie auf dem Parteitag Anfang Dezember für eine zweite Amtszeit kandidieren. Brandner und Banaschak sind seit knapp 2 Jahren im Amt. Die Polizei in England hat möglicherweise einen Terroranschlag verhindert. 5 Männer wurden festgenommen. Zuvor war ein Hinweis eingegangen, dass die Verdächtigen mit mehreren Lieferwagen auf dem Weg zum Luftwaffenstützpunkt Fairford seien. Dieser wird von den USA genutzt, um Angriffe auf iranische Raketenstellungen zu fliegen. Bei einer Volksabstimmung in der Schweiz haben die Menschen im Land eine deutliche Verschärfung der traditionellen schweizerischen Neutralität abgelehnt. Rund 70% stimmten gegen die sogenannte Neutralitätsinitiative. Sie sah unter anderem vor, dass es keine Wirtschaftssanktionen mehr geben soll gegen Länder, die einen Krieg begonnen haben, also im aktuellen Fall Russland. Es ist jetzt 11:45. Es ist sternenklar oder höchstens leicht bewölkt bei uns in Bayern. In einzelnen Niederungen, da bildet sich Nebel. Die Temperaturen sinken auf 12 bis 3 Grad. Tagsüber, da scheint dann die Sonne wieder von früh bis spät. Dazu sind nur wenige dünne, hohe Wolken unterwegs. Die Höchstwerte erreichen 21 bis 28 Grad. Am Dienstag ändert sich wenig. Am Mittwoch und Donnerstag gibt es neben Sonnenschein vermehrt hohe Wolkenfelder. Vorsicht auf der A6 Nürnberg Richtung Pilsen. Zwischen Amberg Süd und Amberg Ost wird eine Ölspur beseitigt auf dem linken Fahrstreifen.

Ronan Keating ist momentan wieder ziemlich aktiv. Er stand dieses Jahr nach langer Pause wieder gemeinsam mit seiner alten Band Boyzone auf der Bühne. Und nächstes Jahr geht's solo für ihn weiter. Mit seiner großen Tour kommt er auch zu uns nach Deutschland. Und was er dafür angekündigt hat, das erfahrt ihr gleich. Ich bin Lisa Wohleib. Schön, dass ihr da seid. 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

0: Schönen Montag. Ich fange gerade erst an. Das wird Ronan Keating seinen deutschen Fans ziemlich genau in einem Jahr persönlich sagen können. Just Getting Started heißt nämlich die Welttournee, die er gerade für nächstes Jahr angekündigt hat und die ihn auch nach Deutschland führt.
1: Hi everybody, the news is finally out. I'm going back on the road. Yes, the world tour is happening and I do feel like I am just getting started. I can't wait. I'll see you out there.
0: Im September 2027 gibt's 10 Konzerte mit Ronan Keating in Deutschland. Der Vorverkauf läuft schon seit ein paar Tagen. Und er hat auch schon verraten, was uns bei der Tour erwartet. Ronan will nicht nur die Boyzone-Klassiker und seine Solo-Hits spielen, sondern auch das nächste Kapitel aufschlagen. Damit ist dann wohl neue Musik gemeint. Come on, yeah.

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1: Ich bin Moritz Einzel. Die deutsche Fußballnationalmannschaft hat ihr zweites Gruppenspiel in der Nations League verloren. Bei der Heimpremiere von Jürgen Klopp als Bundestrainer unterlag das DFB-Team in Augsburg Griechenland mit 0:1. Klopps Fazit in der ARD: Die Abläufe haben gefehlt.
2: Wir können nicht uns die Bälle einfach holen, wo wir sie uns holen wollen, und dann nach vorne tragen und dann hoffen, dass da irgendeiner aus dem Weg geht. Und das ist jetzt die Geschichte des Spiels so ein bisschen. Und ich habe nicht damit gerechnet, aber es hat mich jetzt auch nicht überrascht, dass sie am Ende so ein Drecksinger reinwurscheln.
1: Am kommenden Donnerstag geht's weiter für das deutsche Team. In München ist dann Serbien der Gegner. Im Koalitionsstreit um die Pflegereform hat Gesundheitsminister Linnemann die neuen Vorschläge der SPD zurückgewiesen. Ein Pflegedeckel würde ihm nicht weit genug gehen, sagte Linnemann in der ARD.
3: Deshalb plädiere ich für eine Kommission, dass wir jetzt sozusagen nicht nur Pflaster aufkleben, sondern eine erste Hilfe leisten, damit weiter die Leistungen ausgezahlt werden an die Pflegebedürftigen und die Beiträge stabil halten.
1: Ab Ende Oktober soll diese Kommission über strukturelle Reformen in der Pflege beraten, so Linnemann.

0: Das waren die Nachrichten um 9:30. Es ist sternenklar oder höchstens leicht bewölkt bei uns in Bayern. In einzelnen Niederungen, da bildet sich Nebel. Die Temperaturen sinken auf 12 bis 3 Grad. Tagsüber, da scheint dann die Sonne wieder von früh bis spät. Dazu sind nur wenige dünne, hohe Wolken unterwegs. Die Höchstwerte erreichen 21 bis 28 Grad. Am Dienstag ändert sich wenig. Am Mittwoch und Donnerstag gibt es neben Sonnenschein vermehrt hohe Wolkenfelder.
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2: Diese Woche blättern wir im Kalender schon wieder einen Monat weiter. Der Oktober steht vor der Tür. Wettertechnisch fühlt sich's momentan aber noch nicht wirklich nach Herbst an. Wie die letzten Septembertage werden, das klären wir gleich. Ich bin Lisa Wohleib. Guten Start in die neue Woche.

0: Kommt gut rein in den frühen Montag. Die letzten Septembertage stehen an und vom Herbst ist momentan nicht so viel zu spüren. Tagsüber scheint die Sonne und die Temperaturen fühlen sich teilweise nach Sommer an. Und das, obwohl am Donnerstag schon der Oktober beginnt. Was uns die Woche wettertechnisch erwartet, das klären wir jetzt mit Kai Zorn aus der Wetterredaktion. Kai, wie starten wir denn in die neue Woche?
1: Wieder mal mit viel, viel Sonnenschein. Nach einer teilweise noch frischen Nacht geht's rauf auf 22 bis 29 Grad. Für die Jahreszeit ist das höchst ungewöhnlich. Dazu gibt's viel Sonnenschein und nur wenige dünne hohe Wolken.
0: Bleibt's auch in den kommenden Tagen so schön sonnig und warm?
1: Unterm Strich ja. Sowohl der Dienstag als auch der Mittwoch bringen Sonnenschein, harmlose hohe Wolkenfelder und Wärme. Die Nachmittagswerte liegen im Schnitt bei 21 bis 29 Grad. Ab und zu ist ein bisschen Wind dabei und die Nächte sind zumindest mit Aufklaren frisch.
0: Danke dir, Kai. Wenn der Herbst schon nicht mit Regen um die Ecke kommt, dann nehmen wir die Sonne natürlich gerne mit und genießen die letzten Septembertage.

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1: Ich bin Moritz Einzel. Die Griechen haben Jürgen Klopp sein Heimdebüt als Bundestrainer verdorben. Die deutsche Fußballnationalmannschaft hat ihr zweites Nations League Gruppenspiel in Augsburg gegen Griechenland mit 0:1 verloren. Es war ein zähes Spiel, eine deutsche Mannschaft noch ohne ausreichende Automatismen rannte an gegen tiefstehende Griechen. DFB-Kapitän Joshua Kimmich in der ARD.
2: Ja, mit ein bisschen Glück hätten wir einen reingekriegt, aber insgesamt war es zu statisch von uns, nicht ganz so kreativ. Wir hatten zu wenig Bewegung, uns ist zu wenig eingefallen. Deswegen hätte ich jetzt gesagt, so ein 0-0 wäre verdient gewesen. Dass wir es verlieren, ist schon sehr unglücklich.
1: Weiter geht's für die deutsche Mannschaft am Donnerstag in München gegen Serbien. Papst Leo XIV. Ist bei seinem Frankreich-Besuch mit Opfern sexuellen Missbrauchs durch katholische Geistliche zusammengekommen. Das Treffen fand im Marienwallfahrtsort Lourdes statt. Leo versprach nach Angaben des Vatikans, sich dafür einzusetzen, dass sich das erlittene Unrecht für andere nicht wiederholt. Zuvor hatte der Papst bei einer Freiluftmesse von tiefen Wunden und schmerzhaften Fehltritten gesprochen, die in der Kirche begangen worden seien. Die Linke greift in Berlin nach der Regierungsverantwortung, sieht sich aber Vorwürfen ausgesetzt. Bundeschef Pantisano hat gesagt, dass mutmaßliche Nähe zur organisierten Kriminalität aufgearbeitet werde und
3: uns wird ja vorgeworfen, wir seien antisemitisch, was ich absolut zurückweise, weil wir als eine der wenigen uns trauen, öffentlich zu kritisieren, was in Israel passiert.
1: Man stehe für den Schutz jüdischen Lebens in Deutschland ein, in Berlin und überall anders, beteuerte Pantisano. Bei schweren Unwettern und Erdrutschen in Indien und Nepal sind mindestens 70 Menschen ums Leben gekommen. In Nepal warnen die Behörden zudem vor weiteren Sturzfluten, weil die Wasserstände der großen Flüsse weiter steigen. Erst im August waren bei Überschwemmungen in Nepal mehr als 1.400 Menschen ums Leben gekommen. Tausende werden noch vermisst. 3,8 Millionen Besucher hat die Wiesn bisher angezogen. Das sind 300.000 mehr als letztes Jahr zur Halbzeit des Münchner Oktoberfests. Von einer fröhlichen und friedlichen Stimmung spricht Wiesn-Chef Scharpf. Nach der kritischen Überfüllung vor einem Jahr habe sich das nachgeschärfte Sicherheitskonzept bewährt. Es ist jetzt 1:15. Es ist sternenklar oder höchstens leicht bewölkt bei uns in Bayern. In einzelnen Niederungen, da bildet sich Nebel. Die Temperaturen sinken auf 12 bis 3 Grad. Tagsüber, da scheint dann die Sonne wieder von früh bis spät. Dazu sind nur wenige dünne, hohe Wolken unterwegs. Die Höchstwerte erreichen 21 bis 28 Grad. Am Dienstag ändert sich wenig. Am Mittwoch und Donnerstag gibt es neben Sonnenschein vermehrt hohe Wolkenfelder. Vorsicht auf der A6 Nürnberg Richtung Pilsen zwischen Amberg Süd und Amberg Ost. Da laufen Reinigungsarbeiten wegen einer Ölspur. Die linke Fahrspur ist blockiert.

Lisa Wohleib, schön, dass ihr da seid. Weiter geht's mit einem Song, der nach Sommer, Sonne und guter Laune klingt. Entstanden ist er allerdings an einem eiskalten Wintertag in England. Gitarrist Kimberly Rue lag mit einer Bronchitis flach und schrieb genau diesen Song. Hier sind Katrina and the Waves mit Walking on Sunshine.

0: Musik von Janet Jackson, Together Again. Der Herbst ist da und die ersten großen Vogelschwärme machen sich auf den Weg in den Süden. Über den Feldern sammeln sich Stare, Kraniche ziehen am Himmel vorbei und an den Seen wird's plötzlich richtig voll. Aber längst nicht alle Vögel packen ihre Koffer. Einige bleiben auch im Winter bei uns. Aber warum fliegen manche Vögel weg und andere nicht?
1: Schon gewusst?
2: Warum ziehen manche Vögel in den Süden, andere aber nicht?
3: Ob ein Vogel in den Süden fliegt, hängt vor allem von Nahrung, Kälte und Risiko ab. Der Flug spart zwar die kalten Temperaturen, kostet aber jede Menge Kraft und ist gefährlich. Hier bleiben kann sich deshalb lohnen, vor allem dann, wenn die Winter mild sind und genügend Futter da ist. Außerdem sind diejenigen, die nicht wegfliegen, dann im Frühjahr früher am Brutplatz. Deshalb überwintern zum Beispiel immer mehr Stare, Amseln oder auch einzelne Störche bei uns. Das Zugverhalten kann sich also ändern, und zwar durch mildere Winter, Erfahrung und das Lernen von anderen Vögeln.

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1: Ich bin Moritz Einzel. Die Griechen haben Jürgen Klopp sein Heimdebüt als Bundestrainer verdorben. Die deutsche Fußballnationalmannschaft hat ihr zweites Nations League Gruppenspiel in Augsburg gegen Griechenland mit 0:1 verloren. Es war ein zähes Spiel, eine deutsche Mannschaft noch ohne ausreichende Automatismen rannte an gegen tiefstehende Griechen. DFB-Kapitän Joshua Kimmich in der ARD.
2: Ja, mit ein bisschen Glück hätten wir einen reingekriegt, aber insgesamt war es zu statisch von uns, nicht ganz so kreativ. Wir hatten zu wenig Bewegung, uns ist zu wenig eingefallen. Deswegen hätte ich jetzt gesagt, so ein 0-0 wäre verdient gewesen. Dass wir es verlieren, ist schon sehr unglücklich.
1: Weiter geht's für die deutsche Mannschaft am Donnerstag in München gegen Serbien. Papst Leo XIV. Ist bei seinem Frankreich-Besuch mit Opfern sexuellen Missbrauchs durch katholische Geistliche zusammengekommen. Das Treffen fand im Marienwallfahrtsort Lourdes statt. Leo versprach nach Angaben des Vatikans, sich dafür einzusetzen, dass sich das erlittene Unrecht für andere nicht wiederholt. Zuvor hatte der Papst bei einer Freiluftmesse von tiefen Wunden und schmerzhaften Fehltritten gesprochen, die in der Kirche begangen worden seien. Das waren die Nachrichten um 5:30. Es ist sternenklar oder höchstens leicht bewölkt bei uns in Bayern. In einzelnen Niederungen, da bildet sich Nebel. Die Temperaturen sinken auf 12 bis 3 Grad. Tagsüber, da scheint dann die Sonne wieder von früh bis spät. Dazu sind nur wenige dünne, hohe Wolken unterwegs. Die Höchstwerte erreichen 21 bis 28 Grad. Am Dienstag ändert sich wenig. Am Mittwoch und Donnerstag gibt es neben Sonnenschein vermehrt hohe Wolkenfelder.
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4: Ein Song, drei Versionen und gleich mehrere Charterfolge. Welcher Disco-Hit es heute vor 40 Jahren auf Platz 1 der englischen Charts geschafft hat, erfahrt ihr gleich. Ich bin Lisa.

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Guten Start in den frühen Montag. Ein kleines Disco-Revival hat's vor genau 40 Jahren in den englischen Charts gegeben. Und zwar mit einem Lied, das 10 Jahre davor schon zweimal ganz weit oben in den britischen Charts gelandet war. Zuerst das Original von Harold Melvin und The Blue Notes, kurz danach das Cover von Thelma Houston.

10 Jahre später war die Zeit dann offenbar reif für eine neue Version von Don't Leave Me This Way. Die kam von den Communards und ihre Version war in England sogar die erfolgreichste. Heute vor 40 Jahren schaffte es der Song auf Platz 1.

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1: Ich bin Moritz Einzel. Das war schon eine ziemliche Euphoriebremse gestern Abend in Augsburg. Die deutsche Fußballnationalmannschaft hat ihr erstes Heimspiel unter Bundestrainer Jürgen Klopp verloren. Die Nations League-Partie gegen Griechenland endete 0:1. Für die Fans natürlich enttäuschend. Klopp hat aber viel mitgenommen, wie er in der ARD gesagt hat.
2: Das sind alles super wichtige Informationen. Aber natürlich keine, die jetzt hier irgendjemand im Stadion heute haben wollte. Und trotzdem haben wir sie gekriegt.
1: Schon am Donnerstag gibt's die Chance, es besser zu machen. Dann trifft Deutschland in München auf Serbien. Linken-Chef Pantisano hat sich gegen Vorwürfe gewehrt, seine Partei sei antisemitisch. Er weise das absolut zurück, sagte er in der ARD.
3: Es ist auch wichtig, klar zu machen, dass wir als Linke und unsere Bürgermeisterin zukünftige Elif Erhard, die einen 5-Punkte-Plan zum Schutz jüdischen Lebens aufgelegt hat, an der Seite jüdischer Menschen dieser Stadt steht. Und deswegen weise ich das auch so vehement zurück.
1: Die Linke traue sich, öffentlich zu kritisieren, was in Israel passiere. Die rechtsextreme israelische Regierung verübe sehr wohl einen Genozid in Gaza, behauptete Pantisano. Die Menschen in der Schweiz haben sich dagegen ausgesprochen, ihre traditionelle politische Neutralität noch strenger auszulegen. Gut 70% stimmten gegen eine Initiative, die letztlich die Aufhebung von Sanktionen gegen Russland hätte zur Folge haben können. Nach dem Ausbruch des Ukraine-Kriegs hatte der damalige Schweizer Bundespräsident Cassis zur Übernahme der EU-Sanktionen gesagt, einem Aggressor in die Hände zu spielen, sei nicht neutral. Der Irak meldet, dass das US-Militär vollständig aus dem Land abgezogen sei. Alle US-Kampftruppen und logistischen Kräfte hätten den Irak verlassen, sagte ein Regierungsvertreter. Die USA haben das noch nicht offiziell bestätigt. Allerdings war der Abzug aus dem Irak seit gut 2 Jahren geplant.